0: daran denke, kann ich's eigentlich kaum erwarten.
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0: Heute vor 5 Jahren hätte noch keiner ahnen können, was da aufs 100,5 Revier zukommt. Fabian Flemmer.
1: Ja, diese Woche jährt sich die Flutkatastrophe zum 5. Mal.
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1: Die Flutkatastrophe am 14. und 15. Juli 2021, die hat sehr viele Schäden mit sich gebracht. Häuser, Straßen und Schienen wurden zerstört. Insgesamt sind mehr als 180 Menschen ums Leben gekommen, 49 davon in NRW. Das Land NRW hat seitdem rund 500 Millionen Euro für Hochwasserschutzprojekte bereitgestellt. Zum Beispiel für die Sanierung von Deichen oder den Bau von Rückhaltebecken. Im 100,5 Revier hat der Wasserverband Eifel-Ruhr zum Beispiel ein wichtiges neues Alarmsystem eingerichtet, sagt Vorstand Joachim Reichert.
3: Ganz, ganz bahnbrechend. Das sind 80 Sensoren im Inde-Ficht-Gebiet. Alle Gewässer sind erfasst. Diese Sensoren melden online den Wasserstand, den aktuellen. Mit Radardaten und Bodenfeuchtedaten schaffen wir dann Prognosen abzugeben. Und diese Prognosen sind dann über einen Zeitraum von 2 Stunden zutreffend. Und wir können mittlerweile sogar auch Flächen bestimmen, die zu einem Zeitpunkt X unter Wasser stehen. Und das ist ein dramatischer Fortschritt.
1: Nächstes Jahr sollen die größten Baumaßnahmen wie 2 Wasserrückhaltebecken an der Ficht beginnen. Alle großen Maßnahmen, die sollen dann 2030 fertig sein. Die K32 bei Erklenz-Hetzerath ist gestern zwischenzeitlich gesperrt gewesen. Der Grund war ein Unfall. Ein Autofahrer ist am Nachmittag mit seinem Auto in den Gegenverkehr geraten und da dann mit einem anderen Wagen zusammengestoßen. Eine Person wurde bei dem Unfall schwer verletzt. Für die Dauer der Unfallaufnahme danach ist die Stelle dann komplett gesperrt gewesen. Viel Blaulicht am Samstagabend in Alsdorf. Die Polizei ist mit einem Großaufgebot gegen illegale Autorennen, Lärmbelästigung und die Raser- bzw. Poser-Szene vorgegangen. Darüber hatte die Stadt Alsdorf noch in der Nacht von Samstag auf Sonntag informiert. Hintergrund sind demnach wohl Beschwerden von Anwohnern. Kontrolliert worden sind bekannte Hotspots wie zum Beispiel der Annapark. Eine Bilanz nach dieser Aktion, die gibt es bislang noch nicht. Feuerwehreinsätze in Titz und Linnichtetz gestern Nachmittag. In beiden Orten ist es zu Feldbränden gekommen. Der Brand in Titz ist aber wohl deutlich aufwendiger zu löschen gewesen. Hier soll ein noch bepflanztes Feld gebrannt haben. In beiden Fällen hat die Feuerwehr die Brände aber löschen können. Was für ein unvorstellbarer Vorwurf. Ein Mann muss sich ab heute vor dem Landgericht Aachen verantworten, weil er seine Oma umgebracht haben soll. Im Februar diesen Jahres soll er bei einem Besuch unvermittelt mit einem Küchenmesser auf sie eingestochen haben. Die Frau soll noch vor dem Eintreffen des Notarztes in der Wohnung verstorben sein. Möglicherweise wird der Mann in einem psychiatrischen Krankenhaus untergebracht. Er soll während der Tat psychisch krank und deswegen schuldunfähig gewesen sein. Das wird aber in dem Verfahren geklärt. Das Urteil wird dann nächsten Montag erwartet. Und das war leider nichts mit dem 2. Grand Slam-Titel für Alexander Zverev. Im Finale von Wimbledon musste sich Zverev gestern nach 4 Sätzen gegen Jannik Sinner geschlagen geben. Den ersten Satz, den hatte Zverev direkt mal gewonnen. Danach hat sich aber der Weltranglisten-erste Sinner immer mehr durchgesetzt.
0: In die neue Woche starten wir eher bewölkt, ab und zu auch mal mit Sonnenschein, aber dafür ziemlich warm, naja, eher heiß. 31 Grad an der Spitze sind heute im 100,5 Revier drin. 16 messen wir gerade schon bei euch in Simmerath und 17 bei euch in Wegberg. Morgen am Dienstag geht's dann mit ähnlichen Temperaturen weiter und mit deutlich mehr Sonnenschein. Nix los, die Straßen im 100,5 Revier sind frei. Gute Fahrt.
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0: 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Auch hier nix los. Ihr habt da aber einen Blitzer gesehen, einen Stau, eine Verkehrsstörung. Dann meldet's doch gern über die 100,5 Hotline 0180 501 0055 oder auch immer gern über die 100,5 App. Kommt gut durch.
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0: Kaffeemaschine an, gute Laune, langsam hochfahren und so tun, als hätten wir einen Überblick. Typischer Montagmorgen, aber mit der besten Musik klappt's ein Stückchen einfacher. Geht's jetzt mit Kamrat und Be Mine. Schönen guten Morgen.

Herrlich. So ein Start in die neue Woche ist doch direkt so ein bisschen einfacher nach so einem Wochenende. Sonnenschein, gute Laune, hoffentlich jede Menge schöne Momente. Und davon zehren wir auch jetzt noch Montagmorgen, 6:05. Genau dieses Gefühl von Sommer, Leichtigkeit und Erinnerung bringt auch der nächste Song hier bei uns in der Playlist mit sich. Der großartige Alvaro Soler, Te Imaginaba. So der perfekte Soundtrack, um die Sonne vom Wochenende noch ein Stückchen mit in den Montag zu nehmen. Kommt gut in die neue Woche mit uns. Und mit 105, das ist Hit Radio. Schönen guten Morgen.

Guck dir die mal an. Voll peinlich. Sieht richtig blöd aus. Geh doch einfach weiter. Ja, nee, das sind nicht etwa die Gespräche an der Büro-Kaffeemaschine oder die Kids später auf der Rückbank im Auto. Nee. Fünf Papageien aus einem englischen Zoo, die mussten jetzt voneinander getrennt werden, weil die einfach viel zu laut rumgezetert haben und die Besucher beleidigt. Tja, was für komische Vögel. Aber irgendwie auch unterhaltsam. Kommt gut in den Montag, ohne viel Geschnatter. 100,5, das ist Radio hier um jetzt 6:11 Uhr. Schönen guten Morgen.

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0: Auf geht's in die neue Woche mit der besten Musik hier bei uns auf 100,5, das Hitradio. Geht's gleich mit Teddy Swims, Mr. Know-It-All, direkt nach den News.
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0: Schönen guten Morgen, um jetzt 6:55.
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7: Mit Fabian Flemmer. In dieser Woche jährt sich zum 5. Mal die Hochwasserkatastrophe. Die Flut am 14. und 15. Juli 2021 hat viele Schäden mit sich gebracht. Im 100,5 Revier hat der Wasserverband Eifel-Ruhr zum Beispiel ein neues wichtiges Alarmsystem eingerichtet. Nächstes Jahr sollen außerdem 2 Rückhaltebecken an der Ficht gebaut werden. An der K32 bei Erkelenz-Hetzerath ist es gestern Nachmittag zu einem Frontalzusammenstoß gekommen. Ein Autofahrer ist in den Gegenverkehr geraten. 3 Personen wurden bei dem Unfall schwer verletzt, einer von ihnen schwer. Großeinsatz der Polizei am Samstagabend in Alsdorf. Nach Angaben der Stadt ist man gegen illegale Autorennen, Lärmbelästigung und die Raser- bzw. Poser-Szene vorgegangen. Kontrolliert wurde unter anderem im Bereich Annapark. Kein 2. Grand-Slam-Titel für Alexander Zverev. Er musste sich gestern gegen den Weltranglisten-1. Jannik Sinner im Wimbledon-Finale geschlagen geben. Nachdem Zverev den 1. Satz noch gewonnen hatte, hat Sinner die 3 danach geholt und sich so den Sieg gesichert.
0: Einige dicke Wolken sind unterwegs hier im 100,5 Revier. Die Sonne, die schafft's da aber auch immer mal wieder durch. Bleibt trocken und vor allem auch richtig heiß. 31 Grad an der Spitze sind heute drin. 16 sind's gerade schon bei euch in Frelenberg und auch in Aachen. Morgen am Dienstag geht's mit ähnlichen Temperaturen weiter, dann aber wieder deutlich mehr Sonnenschein. Nichts los. Die Straßen sind frei. Kommt gut durch.
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0: Auch hier nichts los. Ihr habt aber einen Blitzer gesehen im Stau, eine Verkehrsstörung. Dann meldet es doch gern über WhatsApp 01578 212 1005 oder ganz einfach, ganz schnell über die 100,5 App. Gute Fahrt.
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0: Und schon sind wir wieder im oder auch noch im Wochenende. Die Disco Boys am Montagmorgen.
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0: Ja, da sind sie wieder. Die beiden Turteltäubchen Travis Kelce und Taylor Swift. Sie haben nach ihrer Traumhochzeit, da sind sie endlich mal wieder aufgetaucht in Kalifornien. Kater ausgeschlafen, Beine nach dem vielen Tanzen wieder fit und die vielen schönen Momente verarbeitet. Jetzt geht's für die beiden weiter auf Hochzeitsreise und da auch wieder Luxus und die Extraklasse. 4 Kontinente innerhalb von nur 3 Wochen. Ja, und vielleicht sammelt sie da ja auch so ein paar Inspirationen für neue Hits. Und ihr neuesten gibt's jetzt hier bei uns in der Playlist von 100,5 das Hit Radio. I knew it, I know you. Das ist unser Hit-Tipp in dieser Woche. Schönen guten Morgen.

Kommt gut und entspannt in den Montagmorgen. Jetzt ist es 20 vor 7 und es ist nicht irgendein Montag. Es ist der Start in die letzte Woche vor den Sommerferien im deutschen 100,5 Revier. Vorfreude steigt. Koffer werden gedanklich schon gepackt und der Countdown, der läuft. Aber bevor es heißt, ausschlafen, Sonne genießen, Urlaub, holen wir jetzt erstmal das Beste aus der Woche raus. Funktioniert alles was einfacher mit guter Laune und der besten Musik. Die gibt's hier bei uns auf 100,5, das Hitradio. Schönen guten Morgen.

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0: Euer Montagmorgen um jetzt gleich 7:05.
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0: Wie viel Wasser da einfach durch die Straßen geflossen ist, Fabian Flemmer. Also die Bilder, die kriegen wir alle nicht mehr aus dem Kopf.
2: Ja, 5 Jahre nach der Flut hat sich aber was getan im 100,5 Revier.
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2: Am 14. und 15. Juli ist NRW von der Hochwasserkatastrophe getroffen worden. Wassermassen haben Häuser, Straßen oder auch Schienen zerstört. Allein in NRW sind 49 Menschen gestorben. Seitdem hat das Land NRW rund 500 Millionen Euro für Hochwasserschutzprojekte bereitgestellt. Und in den letzten Jahren hat

0: beginnen. Alle großen Maßnahmen sollen dann auch 2030 fertig sein. In Mönchengladbach sind zwei Straßen überschwemmt. Die betroffenen Abschnitte sind vorübergehend gesperrt, hat die Polizei mitgeteilt. Auf der Speikerstraße steht demnach Wasser, auch auf dem Gehweg. Hier ist ein Rohrbruch entdeckt worden. Auch auf der Breitenstraße steht das Wasser, beziehungsweise ist die Fahrbahn ebenfalls überschwemmt. Der Grund sei aber aktuell unklar, so die Polizei. Eventuell ist das Wasser wohl über eine Baustelle auf dem Gehweg ausgetreten. Auf der K32 bei Erkelenz-Hetzerath sind gestern Nachmittag zwei Autos frontal gegeneinander gestoßen. Ein Autofahrer war von seiner Fahrbahn abgekommen. Insgesamt drei Personen haben sich bei dem Unfall verletzt, einer davon schwer. Die Unfallstelle ist zwischenzeitlich voll gesperrt gewesen.
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0: Ja, und die erlassene Rotsperre des US-Spielers, die sorgt weiterhin für Wirbel, hat sie auch schon ordentlich getan. Jetzt gibt es neue Berichte, wie diese Entscheidung getroffen wurde. Wie die Times berichtet, ist diese Entscheidung nicht von einem fast 20-köpfigen FIFA-Disziplinarteam getroffen worden, sondern nur vom Vorsitzenden aus den Vereinigten Arabischen Emiraten. Normalerweise werden solche Fälle vor dem Gremium behandelt.
2: Ja, ihr werdet ja immer wilder.
0: Ja, das wird komisch. Ne?
2: Bei euch in Altenhof und auch in Zweifall messen wir gerade 16 Grad, aber da geht noch einiges. 31 Grad an der Spitze heute um 100,5 Revier. Dazu einige dicke Wolken, bleibt aber trocken und die Sonne, die schafft es da auch immer mal wieder durch. Morgen am Dienstag geht es dann mit ähnlichen Temperaturen weiter, dann aber wieder deutlich mehr Sonnenschein. Achtung, eine ungesicherte Unfallstelle auf der A44 Mönchengladbach in Richtung Aachen am Kreuz Jackerath zur Überleitung auf die A61 in Richtung Koblenz. Dadurch staut es sich auf der A61 Mönchengladbach in Richtung Koblenz zwischen Bergheim und dem Kreuz Kerpen auf 3 Kilometern. Plant mal so eine Viertelstunde mehr Zeit ein.
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2: 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Ihr habt einen Blitzer gesehen, einen Stau, eine Verkehrsstörung, da meldet es doch gern an der 100,5 Hotline 0180 501 0055 oder auch ganz einfach, ganz schnell über die 100,5 App. Gute Fahrt!
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2: Schnell nochmal die Fenster aufmachen und die frische Morgenluft reinlassen. Und für diesen gut gelüfteten Start in den Montag haben wir die beste Musik. Gibt's jetzt mit Dr. Alban und Alex Warren, jetzt mit Fever Dream. Schönen guten Morgen.

Montagmorgen. 7:04. Kurz mal die Hand aufs Herz. Wer hat sich heute Morgen beim Weckerklingeln auch gedacht, boah, das kann doch nicht sein. Nochmal die Schlummertaste drücken. Ja, da gehen bestimmt gerade ganz viele Hände nach oben im 100,5 Revier. Wir bringen den Wochenstart jetzt aber mal so ein bisschen auf Betriebstemperatur mit der besten und der meisten Musik hier auf 100,5 das Hit Radio. Jetzt mit Assis hier in der Playlist, Electrified. Schönen guten Morgen. So, und die Hand nehmen wir jetzt wieder vom Herzen und machen damit den Wecker endgültig aus.

0: Gefühl am Montag, 6:30 hier bei uns auf 100,5, das Hitradio. Schönen guten Morgen. Was für ein Wochenende. Sommer, Sonne, Public Viewing beim Viertelfinale. Was wollen wir da mehr? Ja, vielleicht eine Werbebotschaft bei der Fußball-Weltmeisterschaft. Das ist ja so eine der Änderungen bei dieser WM. Während der Trinkpause hat da ja jeder die Möglichkeit, so eine Mini-Botschaft an die Stadionleinwand zu senden. 100,5 Reporter Daniel Kuhs sammelt mal eure Ideen so fürs Halbfinale.
1: Du kannst für 70 Euro eine Werbebotschaft senden.
2: Ich hatte gerade eher so eine Quatschidee. FIFA-Chef seine Nummer und dann so, wer gerne noch Ergebnisse erinnern möchte oder irgendwelche Karten noch vergeben möchte. Und dann so die Preisliste, was da sozusagen für wie viel Geld du was machen kannst. Das würde ich machen, glaube ich.
1: Was wäre deine Botschaft?
3: Ja, um allen um den Sack zu gehen, Freibier für alle und Liebe.
1: Was würdest du mit dieser Botschaft erreichen wollen?
3: Also erstmal Freibier für alle ist immer eine gute Sache. Die Welt ist nicht schlechter geworden durch Freibier.
1: Und das Freibier geht dann auf deinen Nacken?
3: Nee, FIFA-Nacken. Hallo? Natürlich.
1: Deine Botschaft, an wen und warum?
4: Spielt mehr Volleyball, das hilft, die Knie werden besser, ihr habt Spaß, ihr könnt auch noch in den Beach, da habt ihr überall Sand in der Wohnung, den ihr nicht braucht. Beim Volleyball passiert auch mehr.
1: Was für eine Werbebotschaft würdest du senden?
5: Bin ich zu geizig für, glaube ich. Ist mir aber für 70 Euro zu teuer.
1: Ja. Ein Millionenpublikum schaut zu.
5: Ja, aber die kennen mich ja alle nicht, da lohnt sich das doch nicht.
6: Ich zahle dir die 70 Euro, du darfst die Botschaft umsonst kundtun.
1: Genau, was sendest du?
6: Quinsbert und Patrick, ich liebe euch.
1: Wer ist das denn?
6: Das sind ihre beiden Kater.
5: Die gucken aber keinen Fußball.
0: Ja gut, ist halt aber auch eher Katerstimmung angesagt, ne, bei den Teams hier im 100,5 Revier.
7: Was?

0: Raus aus der Müdigkeit und rein in die neue Woche. Gleich mit Leonie hier auf 100,5, das Hit-Radio. Don't worry, gibt's gleich, kurz vor halb acht.
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0: Guten Morgen, um jetzt 7:35.
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12: Mit Fabian Flemmer. In dieser Woche jährt sich zum 5. Mal die Hochwasserkatastrophe. Die Flut am 14. und 15. Juli 2021 hat viele Schäden mit sich gebracht. Im 100,5-Revier hat der Wasserverband Eifel-Ruhr zum Beispiel ein neues, wichtiges Alarmsystem eingerichtet. Nächstes Jahr sollen außerdem 2 Rückhaltebecken an der Ficht gebaut werden. In Mönchengladbach sind 2 Straßen überschwemmt. Auf der Speikerstraße steht Wasser, wohl ausgelöst durch einen Rohrbruch. Und die Breite Straße ist überschwemmt. Hier ist der Grund noch nicht ganz klar. Die betroffenen Stellen sind gerade gesperrt. Auf der K32 bei Acklenz-Hetzerath ist es gestern Nachmittag zu einem Frontalzusammenstoß gekommen. Ein Autofahrer ist in den Gegenverkehr geraten. 3 Personen sind bei dem Unfall verletzt worden, einer von ihnen schwer. Immer mehr Menschen beschweren sich über verbotene Werbeanrufe. Über 21.000 Beschwerden wegen unerlaubter Telefonwerbung sind bei der Bundesnetzagentur im ersten Halbjahr eingegangen und damit über 10% mehr als im Vorjahreszeitraum. Meistens ist es um Anrufe zu Gewinnspielen gegangen.
0: Sommerliche 31 Grad heute an der Spitze im 100,5 Revier. 17 messen wir gerade schon bei euch in Cornelimünster und auch in Erkelenz. Dazu viele dicke Wolken, bleibt aber trocken und die Sonne, die schafft es da auch ab und zu mal durch. Morgen am Dienstag geht es dann mit ähnlichen Temperaturen weiter, aber dafür deutlich mehr Sonnenschein. A44 Mönchengladbach in Richtung Aachen zwischen Kreuzholz und Dreieck Jackerath etwa 20 Minuten plus, da gibt 3 Kilometer Stau. A46 Heinsberg in Richtung Düsseldorf zwischen Grevenbruch und Kreuz Neues West 10 Minuten plus, 5 Kilometer stockender Verkehr. Und die A61 Mönchengladbach in Richtung Koblenz zwischen Bergheim und Kreuz Kerpen 20 Minuten plus, da 4 Kilometer Stau.
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0: 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In Aachen-Fetschau wird auf der Laurensberger Straße in der 30er-Zone geblitzt. Das hat Kalle gesehen und gemeldet. Danke dir. Ihr habt noch einen Blitzer gesehen, einen Stau, eine Verkehrsstörung. Da meldet es doch gerne an der 100,5 Hotline 0180 501 0055 oder auch immer gern über die 100,5 App. Und da gibt es die Blitzen auch nochmal in der Übersicht. Gute Fahrt!
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guten Start in den Montag mit uns von 1,5, das ist Radio. Guten Morgen. Oh, so das Schönste. Nach Wochen am Stück arbeiten ist doch so ein netter kleiner Strandurlaub mit der Familie oder mit den Liebsten. Nee, nicht so bei DJ Robin Schulz. Für ihn ist die größte Entspannung, so gerade nach einem anstrengenden Festivalsommer, das Grillen. Da am liebsten Steak. Und es hat ja auch schon so ein bisschen was Meditatives, oder? Also, die Pläne für den Feierabend, die stehen jetzt schon um 7.34 Uhr. Einfach mal den Robin Schulz machen.

0: Eine Woche noch und dann sind endlich Sommerferien. Na, wie sieht's aus? Schon Pläne für die erste Woche?
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0: 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Wir sorgen aber für einen richtig coolen und unvergesslichen Tag mit uns. 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So, und ich schaue mir schon mal den Nachwuchs an, dem Gaia zu. Bin ich ja schon dabei. 1,5, Dashitradio hier. Schönen guten Morgen.

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0: schönen Montagmorgen mit der besten Musik. Gibt's gleich mit Clean Bandit Rockabye noch vor den News hier auf 100,5 das Hitradio.
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0: Euer Montagmorgen um 5 Minuten vor 8.
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0: Seit 5 Jahren gucken wir etwas besorgter aus dem Fenster, wenn es stark regnet. Fabian Flemmer.
2: Ja, in dieser Woche jährt sich die Hochwasserkatastrophe im 100,5 Revier zum 5. Mal.
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2: Das Hochwasser hat in NRW rund 13 Milliarden Euro an materiellen Schäden angerichtet. Unter anderem Stolberg, Eschweiler und Teile der Eifel sind besonders stark getroffen worden. Seit der Flut hat sich aber was getan, vor allem auch bei der Zusammenarbeit, sagt Aachens Oberbürgermeister Michael Simons.
3: Wir arbeiten sehr eng, sehr gut mit der Städteregion zusammen. Das ist ein Schlüssel. Die Hochwasserschutzinitiative hier in Kornli-Münster, die weiß zum Beispiel Bescheid in Friesenrath, in Walheim, in den betroffenen Orten, mit denen eng zusammenzuarbeiten, mit den Menschen, die Erfahrung gemacht haben, aber auch

0: Häufigsten Probleme zählen Müdigkeit bzw. Schlafprobleme, Kreislaufbeschwerden und Kopfschmerzen. Ein Großteil der Menschen hält die aktuellen Hitzeschutzmaßnahmen für nicht ausreichend. In Mönchengladbach sind zwei Straßen überschwemmt. Die betroffenen Abschnitte sind vorübergehend gesperrt, hat die Polizei mitgeteilt. Auf der Speicherstraße steht demnach Wasser, auch auf dem Gehweg. Hier ist ein Rohrbruch entdeckt worden. Und auf der Breitestraße ist die Fahrbahn ebenfalls überschwemmt. Der Grund sei aber aktuell unklar, so die Polizei. Eventuell ist das Wasser wohl über eine Baustelle auf dem Gehweg ausgetreten. Eine fremde Nummer ruft an und am anderen Ende hören wir Werbung. Darüber beschweren sich immer mehr Menschen in Deutschland. Im ersten Halbjahr hat es bei der Bundesnetzagentur mehr als 21.000 Beschwerden wegen unerlaubter Telefonwerbung gegeben. Das ist über 10% mehr als noch im Vorjahreszeitraum. Bei den Beschwerden ist es demnach meistens um Anrufe zu Gewinnspielen gegangen, aber auch um Dienstleistungen oder Werbung für Strom- und Gastarife.
1: Sommerliche 31 Grad an der Spitze sind heute drin bei uns im 100,5 Revier. 18 sind es gerade schon bei euch in Kohlscheid und auch in Holzweiler. Dazu viel Sonnenschein, aber auch immer wieder ein paar harmlose Wolken. Morgen am Dienstag geht's denn ähnlich weiter, dann aber mit deutlich mehr Sonnenschein. Die A44 Mönchengladbach in Richtung Aachen ist zwischen Kreuzholz und dem Dreieck Jackerath nach einem Unfall gesperrt. Die A46 Heinsberg in Richtung Düsseldorf zwischen Grevenbruch und Kreuz Neuss-West 10 Minuten plus 5 Kilometer stockender Verkehr. Und die A61 Mönchengladbach in Richtung Koblenz zwischen Bergheim und Kreuz Kerpen etwa eine halbe Stunde obendrauf 3 Kilometer Stau. Nach einem Unfall muss dort auch eine Fahrbahn kurzfristig gesperrt werden.
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1: 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In Aachen-Fetschau wird auf der Laurensberger Straße geblitzt. Hier in der 30er-Zone. Und nochmal Tempo 30 in Aachen. Hier wird auf der Lütticher Straße geblitzt. Dora, Kalle aus Horbach, danke euch fürs Durchgeben. Macht's gern weiterhin. Schickt eine WhatsApp mit allen Blitzen, Staus und auch Verkehrsstörungen an die 01578 212 1005 oder meldet's auch ganz einfach, ganz schnell über die 100,5-App. Kommt gut durch.
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1: Wir bringen jetzt hier mal Schwung in den Montag. Jetzt erstmal mit Bruno Mars in der Playlist I Just Might. Und dann um 7:45 5 gewinnt. Schnell anmelden auf das hitradio.de und direkt auch schon mal die Kollegen oder die Familie bereit machen. Schafft ihr 5 Fragen innerhalb von einer halben Minute? Ja, finden wir es doch raus. Guten Morgen.

Gerade an einem Montagmorgen, 6 nach 8, also da können wir es ein bisschen verstehen. Ne? Hier Stress, Brotdosen für die Kinder machen, Schlüssel suchen, irgendwie noch ein sauberes Shirt finden. Ah, so fühlt sich auch ein bisschen Katy Perry. Nur halt eben sehr viel luxuriöser. Sie hetzt gerade von einem Auftritt zum anderen und steigt da auch immer mal wieder in ein Privatjet. Tja, kann man mal machen, kann man aber auch einfach mal lassen. Wir steigen jetzt lieber ins Auto oder schwingen uns aufs Rad. Und dabei läuft Katy Perry mit Woman's World hier auf 100,5, das Hitradio. Vorher aber mal kurz durchatmen, so nach diesem ganzen Morgenstress. Kommt gut in den Tag.

0: Neue Woche, neues Glück. Und jetzt gleich 7:45.
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0: Schönen guten Morgen, liebe Michaela aus Gerionsweiler. So, und wir zocken jetzt eine Runde 5 gewinnt. Und dein 10-jähriger Sohn hat ja auch noch einen Tipp gegen die Nervosität dagelassen. Was denn für einen?
2: Ja, er hat gesagt, Mama, du musst einfach nur tief ein- und ausatmen. Alles wird gut.
0: So, dann machen wir das doch jetzt auch mal alle hier zusammen. Schön. So, und jetzt brauchen wir von dir innerhalb von einer halben Minute 5 richtig beantwortete Fragen. Und dafür gibt's denn den Nobis Frühstücksgutschein für leckere Streuselbrötchen, Kirschschnecken, Schokocroissants und auch die 100,5 Strandmatte. Und der Countdown, der startet nach der ersten Frage, die Fabian dir stellt.
3: Hallöchen, Michaela, wir kriegen das auf jeden Fall zusammen hin. Wir starten direkt mit der ersten Frage rein. Nochmal kurz durchatmen. Okay. Wie heißt die Hauptstadt von England?
2: London.
3: Was für ein Tier ist ein Barsch?
2: Ein Fisch.
3: Wie heißt in Aachen der Platz zwischen dem Dom und dem Rathaus?
2: Weiter.
3: Welcher Geheimagent hat die Nummer 007?
2: James Bond.
3: Aus welcher Straße kennen wir Ernie und Bert?
2: Sesamstraße.
3: Und welche Farbe hat das Logo von Coca-Cola?
2: Rot.
3: Jo, perfekt, die nehmen wir mit. Die eine Auflösung, die ich für dich habe, das ist der du sagst es schon selber, ja perfekt, das ist der Katschopf, genau richtig.
0: Aber es hat ja gepasst, dass vielleicht auch durch die Hilfe des Sohns mit dem Atmen 100,5, das Hitradio hier. Kommt gut in die neue Woche.

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6: Schönen guten Morgen um jetzt 9:05.
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8: Mit Fabian Flemmer. In dieser Woche jährt sich die Flutkatastrophe im 100,5 Revier zum 5. Mal. Der Wiederaufbau ist sichtbar vorangekommen. Gleichzeitig laufen aber auch viele größere Hochwasserschutzprojekte noch. Es wird betont, beim Schutz ist in den letzten Jahren viel passiert. Unter anderem ein neues Warnsystem. Viele Menschen in Deutschland leiden unter der Hitze. In einer aktuellen Umfrage sagt rund jeder Dritte, schon gesundheitliche Probleme durch Hitze gehabt zu haben. Das seien mehr Menschen als in den Vorjahren, so die Krankenkasse DRK Gesundheit. In Mönchengladbach sind 2 Straßen überschwemmt. Auf der Speicherstraße steht Wasser, wohl ausgelöst durch einen Rohrbruch. Und die breite Straße ist überschwemmt. Hier ist der Grund noch nicht ganz klar. Die betroffenen Stellen sind jeweils gesperrt. In Deutschland gibt es immer mehr Beschwerden über verbotene Werbeanrufe. Im ersten Halbjahr sind etwa 21.000 Beschwerden bei der Bundesnetzagentur eingegangen. Über 10% mehr als noch im Vorjahreszeitraum.
6: Schnell nochmal durchlüften. Heute wird es wieder richtig heiß bei uns im 100,5 Revier. 31 Grad an der Spitze sind drin. 18 sind es gerade bei euch im Schwalmtal und auch in Bracheln. Dazu viel Sonnenschein, ab und zu auch mal ein paar harmlose Wolken. Morgen am Dienstag geht es dann ähnlich heiß weiter, aber mit deutlich mehr Sonnenschein. Die A44 Mönchengladbach in Richtung Aachen ist zwischen Kreuzholz und Dreieck Jackerath nach einem Unfall gesperrt. Und die A46 Heinsberg in Richtung Düsseldorf zwischen Grevenbruch und Kreuz Neues West. 10 Minuten plus, da gerade 4 Kilometer stockender Verkehr.
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6: 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In Geilenkirchen wird auf dem Kamphausenweg in der 30er-Zone geblitzt. In Aachen auf der Lütticher Straße, auch hier Tempo 30. Und nochmal Tempo 30 in Aachen-Fettschau auf der Laurensberger Straße. Kalle aus Horbach. Dora, Matthias, dankeschön euch fürs Durchgeben. Ihr habt noch einen Blitzer gesehen, einen Stau, eine Verkehrsstörung. Da meldet's doch gern an der 100,5 Hotline 0180 501 0055 oder auch immer gern über die 100,5 App. Und da gibt's die Blitzen auch nochmal zum Nachlesen. Gute Fahrt!
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1: Gute Laune hier bei uns auf 100,5 das Hitradio um jetzt 8.34 Uhr. Schönen guten Morgen. Die ganze Welt fragt sich gerade, wie? Wie soll diese Halbzeitshow bei der Fußball-WM funktionieren? Diesen Sonntag ja ganz fett und groß geplant mit dem Who is Who aus der Musikwelt. Madonna. Justin Bieber. Und so viele mehr, aber für die ganze Kiste ist nur knapp eine Viertelstunde geplant. Also jeder da einmal kurz ansingen und dann direkt nächster. Aber geplant wird das von Coldplay-Frontmann Chris Martin. Und wenn einer weiß, wie Musik funktioniert, dann er.

Alles in Butter. Einfach mal ein bisschen zu wörtlich genommen. Hier eher alles in Erdnussbutter. 100,5, das sind Radio hier. Schönen guten Morgen. Zwei niederländische Künstler haben jetzt 390 Kilo feinste Erdnussbutter auf dem Boden verteilt und da richtig schön glatt gespachtelt. Warum? Tja, Kunst. Aber dann doch lieber aufs Brot damit und so eine kleine Frühstückspause in der Sonne machen. Mit der besten Musik hier bei uns in der Playlist. Gibt's jetzt mit One Republic und Need Your Love. Schönen Montag.

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0: Schönen guten Morgen an eurem Montag. Jetzt ist es 9:05.
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0: Es ist immer noch nicht ganz zu begreifen, was da vor 5 Jahren im 100,5-Revier passiert ist. Fabian Flemmer.
2: Aus Straßen sind Flüsse geworden. Das Zuhause von vielen Menschen wurde zerstört. Mittlerweile hat sich einiges getan.
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2: In dieser Woche jährt sich die Flutkatastrophe im 100,5-Revier zum 5. Mal. Am 14. und 15. Juli 2021 haben Wassermassen etliche Schäden angerichtet. Nur der materielle Schaden lag in NRW bei rund 13 Milliarden Euro. Für Joachim Reichert, Vorstand des Wasserverbandes Alfe-Ruhr, sind die Erkenntnisse nach dieser Katastrophe klar.
3: Die wichtigste Sache ist ein konzertiertes, gemeinsames Vorgehen von allen Stellen. Das heißt Behörden einerseits, die Entscheider andererseits, die Unternehmen, aber auch die Bürgerinnen und Bürger. Es ist zu wenig praktisch geübt worden. Man war jeder für sich irgendwo unterwegs. Man wusste zu wenig von der anderen Institution. Und das hat man jetzt natürlich abstellen können.
2: Im Inde- und Fichtgebiet gibt es mittlerweile ein neues Warnsystem. Rund 80 Sensoren messen die Wasserstände in Echtzeit. Nächstes Jahr sollen dann noch die größten Baumaßnahmen wie 2 Rückhaltebecken an der Ficht beginnen. Viele Menschen in Deutschland leiden unter der Hitze. In einer Umfrage sagt rund jeder Dritte, schon gesundheitliche Probleme gehabt zu haben.

0: diese neuen Planungen ist wohl eine Lücke im Bundeshaushalt zu schließen. In Mönchengladbach sind zwei Straßen überschwemmt. Auf der Speikerstraße sind sowohl Fahrbahn als auch Gehweg unter Wasser. Hier hat es einen Rohrbruch gegeben. Auf der Breitestraße steht ebenfalls Wasser. Hier ist der Grund aber noch nicht so ganz klar. Möglich ist wohl, dass das Wasser über eine Baustelle auf dem Gehweg ausgetreten ist. Die betroffenen Stellen sind jeweils gesperrt.
1: Viel Sonnenschein heute bei uns im 100,5 Revier, immer wieder aber auch dicke graue Wolken, bleibt aber trocken und vor allem auch echt heiß, 31 Grad an der Spitze im 100,5 Revier. 20 messen wir gerade bei euch in Heinsberg und auch in Bruchweiden. Morgen am Dienstag geht's mit ähnlichen Temperaturen weiter, aber mit deutlich mehr Sonne. A44 Mönchengladbach in Richtung Aachen zwischen Kreuzholz und Dreieck Jackerath. Etwa eine Stunde plus, da gerade 7 Kilometer Stau durch Bergungsarbeiten. Die A46 Heinsberg in Richtung Düsseldorf zwischen Grevenbruch und Kreuzneuss West. 5 Kilometer stockender Verkehr, etwa 10 Minuten plus. Dann staut es sich in Aachen-Eilendorf durch eine Baustelle auf der Van-Kühls-Straße, hier etwa 20 Minuten mehr Zeit einplanen. In Aachen dichter Verkehr auf der Adenauer Allee eine Viertelstunde obendrauf. Und nochmal Aachen hier auf der Jülicher Straße, da etwa 10 Minuten plus.
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1: 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In Aachen-Fetschau wird auf der Laurensberger Straße in der 30er-Zone geblitzt. In Geilenkirchen auf dem Kamphausenweg auch hier Tempo 30. Und eine Sprachnachricht haben wir auch noch reinbekommen. Guten Morgen.
3: Guten Morgen, was haben wir hier auf Lüttischer Straße in Höhe Gruben-Gymnasium? Da steht ein dunkler Kiddy und klipps von beiden Seiten. Bitte aufpassen, 30 da.
1: Danke dir, Bassam. Danke auch an Matthias, Dora, Kalle, Petra und viele weitere von euch fürs Durchgeben. Alle Blitzen gibt es zum Nachlesen auch nochmal bei uns in der 100,5-App. Und weitere Staus oder auch Verkehrsstörungen schickt ihr ganz einfach über WhatsApp. Geht an die 01578 212 1005. Kommt gut durch.
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1: Sonne, gute Laune Musik, was eine Top-Kombi. Nehmen wir für diesen Montag. Gibt's jetzt mit Hug Yourself von Kamrad. Schönen guten Morgen.

0: Gute Laune an einem Montag geht nicht. Ha! Geht doch. David Guetta mit Forever Young geht's gleich nach den News hier bei uns auf 100,5, das Hitradio. Guten Morgen.
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0: Schönen guten Morgen, um jetzt 5 Minuten vor 9:30.
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13: Mit Fabian Flemmer. Im 100,5 Revier wird 5 Jahre nach der Flutkatastrophe unter anderem auf ein neues Warnsystem gesetzt. Im Inn- und Fichtgebiet messen mittlerweile rund 80 Sensoren die Wasserstände in Echtzeit. An der Ficht sollen außerdem noch 2 neue Rückhaltebecken entstehen. Viele Menschen in Deutschland leiden unter der Hitze. In einer Umfrage sagt rund jeder Dritte schon gesundheitliche Probleme gehabt zu haben. Das seien mehr Menschen als bei der gleichen Umfrage in den Vorjahren, so die Krankenkasse DAK Gesundheit. Die Tabaksteuer soll scheinbar noch stärker steigen als ohnehin schon geplant in Deutschland. Das Redaktionsnetzwerk Deutschland berichtet, dass der Preis für eine Packung Zigaretten bis zum Jahr 2030 schrittweise auf fast 12 Euro hochgehen soll. Das sind etwa 40 Cent mehr als bisher schon geplant. In Deutschland gibt es immer mehr Beschwerden über verbotene Werbeanrufe. Im ersten Halbjahr sind etwa 21.000 Beschwerden bei der Bundesnetzagentur eingegangen. Über 10% mehr als noch im Vorjahreszeitraum.
0: Bei euch in Scheufendal und auch in Würseln messen wir gerade schon 21 Grad. Da geht aber noch einiges heute. 31 Grad an der Spitze heute im 100,5 Revier. Dazu viel Sonnenschein, aber auch immer mal wieder ein paar Wolken. Bleibt aber trocken. Morgen am Dienstag geht's mit ähnlichen Temperaturen weiter. Dann aber deutlich mehr Sonnenschein. A44 Mönchengladbach in Richtung Aachen zwischen Mönchengladbach-Odenkirchen und Dreieck-Jackerath. Etwa 1 Stunde plus 8 Kilometer Stau durch Bergungsarbeiten ist da nur ein Fahrstreifen frei. Dann die A46 Heinsberg in Richtung Düsseldorf zwischen Grevenbruch und Kreuz-Neuss-West. 4 Kilometer stockender Verkehr, etwa 10 Minuten plus. Und 10 Minuten obendrauf auch in Aachen-Eilendorf auf der Van-Kühls-Straße, in Aachen auf der Jülicher Straße und auch auf dem Prager Ring. Kommt alle gut und sicher durch.
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0: 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In Aachen Brand wird auf der Debi-Straße geblitzt, in Geilenkirchen auf dem Kamphausenweg in der 30er-Zone und in Aachen auf der Lütticher Straße. Auch hier Tempo 30. Kai, Matthias, Dora, Kalle, Dankeschön euch allen fürs Durchgeben. Ihr habt noch einen Blitzer gesehen, einen Stau, eine Verkehrsstörung. Dann meldet's doch gern an der 100,5 Hotline 0180 501 0055 oder auch immer gern über die 100,5 App. Und da gibt's die Blitzen auch nochmal zum Nachlesen. Gute Fahrt!
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0: Werner, ich liebe dich. Ja, das geht. Die eigene Botschaft riesengroß auf der Leinwand für die ganze Welt zu sehen bei der Fußball-WM. Für knappe 70 Euro erscheint dann eure Message da während der Trinkpause im Stadion. Was würdet ihr da jetzt so zum Halbfinale draufschreiben lassen? 100,5 Reporter Daniel Kuhs sammelt mal eure Ideen.
1: Du kannst für 70 Euro eine Werbebotschaft senden. Was sendest du raus?
2: Das kann auf mich bezogen sein, ja?
1: Du kannst senden, was du willst.
2: Okay. Stressige Situationen, im Notfall richtig handeln. Dann mein Name.
1: Und eine Telefonnummer.
2: Ja, ich bin zufällig auch selbstständig tätig und vielleicht kann ich daher den einen oder anderen Kunden generieren.
1: Was für eine Werbebotschaft würdest du senden?
3: Ich würde ja sagen, mit dieser ganzen Werbung, ist egal, wo man es jetzt sieht, ne? Ob es jetzt auf so einem Werbebanner ist oder irgendwo eingebettet auf einer Leinwand oder auf einer Tafel oder so, ist immer ganz wichtig, man muss erstmal wahrnehmen und lesen. Also mein Spruch wäre erstmal, wenn du das hier liest, dann wird es Zeit für Liebe und du musst das Bier, was du in der Hand hast, erstmal exen vorher.
1: Du kannst für 70 Euro eine Werbebotschaft senden. Was sendest du raus?
4: Wir grüßen Maja und Schmolzki. Das sind die Hunde von unseren Eltern.
5: Immer wenn wir nach Hause kommen, man freut sich zwar über die Eltern, das ist schon was anderes, wenn man sie sieht, wenn sie zu ihrem Hund läuft, dann ist es schon nochmal eine andere Kiste.
0: Na, ich glaube, die Hunde, die gucken da aber eher auf den Ball.

Rekord! Neuer Rekord bei Harry Styles. Er hat als erster Künstler insgesamt 12 Konzerte im legendären Wembley-Stadion gespielt, restlos ausverkauft und die Fans alle Mann begeistert. Und das ganz besonders beim letzten Auftritt. Da ist als Überraschung seine Schwester auf die Bühne gestürmt. Und das ist eine absolute Besonderheit. Sie hält ihr Privatleben einfach gerne privat. Außer jetzt halt mit dieser kleinen süßen Ausnahme. 100,5, das Hitradio hier mit Rekordbrecher Harry Styles und American Girls. Schönen Montag euch.

0: euer Montagmorgen mit der meisten Musik hier auf 100,5, das ist Radio. Gibt gleich mit Olli Mörs, Dear Darlin, noch vor den News.
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0: Euer Montag um jetzt gleich 10:05.
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2: Unter anderem die Ficht und Inde sind auf einmal zu reißenden Flüssen geworden, Fabian Flemmer. Die Flutkatastrophe ist jetzt 5 Jahre her.
3: Ja, am 100,5-Frühjahr, da wird weiter daran gearbeitet, dass so etwas in dieser Form nicht nochmal passiert.
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3: Allein in NRW lag der materielle Schaden nach der Flutkatastrophe vor 5 Jahren bei rund 13 Milliarden Euro. 49 Menschen sind in NRW ums Leben gekommen, viele weitere haben ihr Zuhause verloren. Im Inde- und Fichtgebiet gibt es unter anderem ein neues Warnsystem. 80 Sensoren messen die Wasserstände in Echtzeit. Überflutete Bereiche, die lassen sich auch deutlich genauer vorhersagen. Und weitere Maßnahmen, die kommen, sagt Aachens Oberbürgermeister Michael Simons.
4: Die größte Maßnahme ist sicherlich die, die jetzt beginnt und auf die Bürgerinnen und Bürger wirklich lange gewartet haben, dass man nämlich bestehende Flächen, wo Wasser leicht ablaufen kann, eben nutzt. Dazu muss man mit den Landwirten sprechen, dazu muss man landschaftlich ein bisschen was verändern und zu gucken, wie können wir eben da große natürliche Rückhaltebecken schaffen. Ich erwarte, dass da jetzt sich endlich etwas tut.
3: Ab dem nächsten Jahr sollen die 2 Rückhaltebecken an der Ficht entstehen. Die großen Maßnahmen des Wasserverbands Eifel-Ruhr sollen generell dann 2030 fertig sein. Einige Menschen in Deutschland leiden unter der Hitze. In einer Umfrage sagt rund jeder Dritte bereits gesundheitliche Probleme durch die Hitze gehabt zu haben. Das seien mehr Menschen als bei der gleichen Umfrage in den Vorjahren, so die Krankenkasse DRK Gesundheit. Zu den häufigsten Beschwerden gehören demnach Müdigkeit, Schlafprobleme und Kreislaufbeschwerden. Ein Großteil der Menschen hält die aktuellen Hitzeschutzmaßnahmen in Deutschland für nicht ausreichend. Ein Mann muss sich ab heute vor dem Landgericht Aachen verantworten, weil er seine Oma umgebracht haben soll. Im Februar diesen Jahres soll er bei einem Besuch unvermittelt mit einem Küchenmesser auf sie eingestochen haben. Die Frau soll noch vor dem Eintreffen des Notarztes in der Wohnung verstorben sein. Möglicherweise wird der Mann in einem psychiatrischen Krankenhaus untergebracht. Er soll während der Tat psychisch krank und deswegen schuldunfähig gewesen sein. Das wird in dem Verfahren geklärt. Das Urteil wird nächsten Montag erwartet. In Mönchengladbach sind 2 Straßen überschwemmt. Die betroffenen Abschnitte sind vorübergehend gesperrt, hat die Polizei mitgeteilt. Auf der Speicherstraße steht demnach Wasser, auch auf dem Gehweg. Hier ist ein Rohrbruch entdeckt worden. Auf der Breitestraße ist die Fahrbahn ebenfalls überschwemmt. Der Grund sei aber noch unklar, so die Polizei. Eventuell ist das Wasser wohl über eine Baustelle auf dem Gehweg ausgetreten. In NRW sollen über 2000 Schulen mit je 10 Übungspuppen ausgestattet werden für die Reanimation. Die Landesregierung will die Schulen bis Ende des kommenden Schuljahres damit ausstatten. Schon jetzt gibt es tausende Vorbestellungen aus den Schulen. NRW-Schulministerin Feller hatte ja schon vor einem Jahr angekündigt, Wiederbelebung als Unterrichtsinhalt an die Schulen bringen zu wollen und das auch verpflichtend. Gerade haben hunderte Schulen aber noch gar keine Übungspuppen.
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2: Viel Sonnenschein heute bei uns im 100,5 Revier, aber auch immer wieder einige dicke graue Wolken. Es bleibt aber trocken und vor allem auch richtig heiß. 31 Grad an der Spitze sind drin, 23 messen wir gerade schon bei euch in Langerwehe und auch in Hastenrath. Morgen am Dienstag geht es dann mit ähnlichen Temperaturen weiter, aber deutlich mehr Sonnenschein.
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2: A44 Mönchengladbach in Richtung Aachen zwischen Mönchengladbach-Odenkirchen und Dreieggi-Jacke. Rad etwa 1 Stunde plus 8 Kilometer Stau durch Bergungsarbeiten. Und es staut sich auch in Aachen auf der Lütticher Straße und auch auf der Casinostraße. Plant hier mal so 10 Minuten mehr Zeit ein.
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2: 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In Beggendorf wird auf der Karl-Alexander-Straße geblitzt. In Geilenkirchen auf dem Kamphausenweg in 30er-Zone. Ohne Sprachnachricht haben wir auch noch von Stefan reinbekommen. Guten Morgen.
5: Guten Morgen, liebes 100,5-Team. Blitze in Aachen auf der Debbystraße, hinter der Unterführung, ja, quasi wo die immer stehen.
2: Danke dir, Stefan. Danke auch Kai, Matthias, Angelika und viele weitere von euch fürs Durchgeben. Alle weiteren Blitzen gibt es auch noch bei uns in der 100,5-App und weitere Staus oder auch Verkehrsstörungen schickt ihr ganz einfach über WhatsApp. Geht an die 01578 212 1005. Kommt gut und sicher durch.
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2: Zum Start in Richtung Vormittag und auch erste Frühstückspause der neuen Woche. Mehr Musik, jetzt 3 Hits am Stück. Ed Sheeran ist dabei, Echo Smith und den Start macht Kygo, Save My Love. Schönen Montag.

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0: Wir suchen spritzige Mojitos, cremige Pina Coladas und auch das leckerste Aperölchen. Ihr wisst, wo es die besten Sommercocktails gibt? 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Guten Wochenstart.

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5: Euer Montag um jetzt 11:05.
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7: Mit Fabian Flemmer. In dieser Woche jährt sich die Flutkatastrophe im 100,5 Revier zum 5. Mal. Der Wiederaufbau ist sichtbar vorangekommen. Gleichzeitig laufen aber auch viele größere Hochwasserschutzprojekte noch. Es wird betont, beim Schutz ist in den letzten Jahren viel passiert. Unter anderem ein neues Warnsystem. Viele Menschen in Deutschland leiden unter der Hitze. Und jeder Dritte gibt in einer aktuellen Umfrage an, bereits gesundheitliche Probleme gehabt zu haben. Für heute gibt es eine neue Warnung für das 100,5 Revier wegen der Hitze. Die Polizei warnt vor unseriösen Handwerkern in Ostbelgien. In letzter Zeit hätte es vermehrt Meldungen über Handwerker gegeben, die an der Haustür ihre Dienste anbieten. Beim Ausführen dieser Arbeiten kommt es dann aber zu Unregelmäßigkeiten. In der letzten Woche sind Personen in Einarten festgenommen worden. Das NRW-Schulministerium besorgt tausende Reanimationspuppen. Damit soll dann die Wiederbelebung an den Schulen geübt werden können. NRW-Schulministerin Feller hatte vor einem Jahr angekündigt, das verpflichtend an Schulen einführen zu wollen.
5: Puh, ganz schön heiß heute im 100,5 Revier. Bis zu 31 Grad sind an der Spitze drin. Wie eben auch schon in den News gehört, mit amtlicher Hitzewarnung. 23 messen wir gerade auch schon bei euch in Walheim und auch in Waldfeucht. Dazu viel Sonnenschein, ab und zu auch mal ein paar Wolken. Morgen am Dienstag geht's dann mit ähnlichen Temperaturen weiter. Dann aber wieder mit mehr Sonnenschein. A44 Mönchengladbach in Richtung Aachen zwischen Mönchengladbach-Odenkirchen und Dreieck-Jackerath etwa eine Stunde plus, da gerade 7 Kilometer Stau durch Bergungsarbeiten.
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5: 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In Aachen-Fetschau wird auf der Laurensberger Straße geblitzt, hier in der 30er-Zone. Dann nochmal Tempo 30 in Geilenkirchen auf dem Kamphausenweg und in Beggendorf, da wird auf der Karl-Alexander-Straße geblitzt. Achtung, das ist eine Spielstraße. Angelika, Kai, Stefan, Matthias, Bassam, Dankeschön euch allen fürs Durchgeben. Alle Blitzen gibt's auch nochmal zum Nachlesen bei uns in der 100,5 App und weitere Staus und Verkehrsstörungen meldet ihr ganz einfach an der 100,5 Hotline. Klingelt durch an der 0180 501 0055. Gute Fahrt.
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Einen wunderschönen Montagvormittag euch. Den gibt's zusammen mit uns, 100,5 das Hitradio. Jetzt mit dem perfekten Song hier bei uns in der Playlist zum Sonnenschein und auch zu diesem herrlichen Sommerwetter im 100,5 Revier. Shibuzi mit A Bar Song. Da kommt schon mit den ersten Sekunden gute Laune auf. Wir schnappen uns den zweiten. Na gut, vielleicht auch dritten Kaffee, ist ja Montag. Und tänzeln damit zum nächsten Meeting oder auch zum Einkaufen. Hi zusammen, schönen Montag.

0: Es ist jetzt 5 vor 11, hi zusammen.
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0: Mit Fabian Flemmer. In dieser Woche jährt sich die Flutkatastrophe im 100,5 Revier zum 5. Mal. Allein in NRW lagen die materiellen Schäden bei einem Wert von rund 13 Milliarden Euro. Um ein Hochwasser in dieser Art in Zukunft zu verhindern, wird viel Geld in die Hand genommen, sagt Joachim Reichert, Vorstand des Wasserverbands Eifel-Ruhr.
2: Alleine für den WVR werden es eine Größenordnung von über 100 Millionen Euro sein. Das sind ca. 80 Maßnahmen. Wenn man aber die Schäden betrachtet und die Investitionen, die in den Kommunen gemacht werden müssen, da haben wir eine ganz andere Größenordnung. Alleine Stolberg und Schleiden zusammen haben eine Größenordnung von 400 Millionen Euro Schäden gehabt. Und dort hat man im Moment von diesen Schäden, ich sag jetzt mal 30% beseitigt. Es gibt noch viel zu tun.
0: Im Inde- und Fichtgebiet gibt es ein neues Warnsystem. Rund 80 Sensoren messen die Wasserstände in Echtzeit. Mittlerweile kann dadurch deutlich genauer vorhergesagt werden, wo Bereiche überflutet werden. Und Stichwort Flut. Die Industrie- und Handelskammer Aachen hat in den letzten Jahren insgesamt über 600 Förderanträge von Unternehmen bearbeitet. Rund 170 Millionen Euro an Fördermitteln sind für den Wiederaufbau bewilligt worden. Nach Angaben der IHK haben die Mitarbeiter außerdem mehr als 10.000 Beratungsgespräche mit Unternehmen geführt, die von der Flut betroffen gewesen sind. Ende Juni ist die Antragsfrist für Unternehmen ausgelaufen. Der Wiederaufbau sei damit aber noch nicht abgeschlossen, so die IHK Aachen. Viele Betriebe würden sich weiterhin mitten im Wiederaufbau befinden und müssen sich gleichzeitig auf neue Herausforderungen einstellen, wie zum Beispiel weitere Extremwetterereignisse oder auch Cyberangriffe. Im gesamten 100,5-Revier wird in den kommenden Tagen wieder vor starker Hitze gewarnt. Sowohl der Deutsche Wetterdienst als auch die Wetterdienste in Belgien und den Niederlanden haben Warnungen rausgegeben. Besonders belastend sind demnach die hohen Temperaturen in Verbindung mit den warmen Nächten. Achtung vor unseriösen Handwerkern in Ostbelgien, das teilt die Polizei heute mit. In den letzten Wochen sind immer wieder Handwerker bei der Polizei gemeldet worden, die an Haustüren ihren Dienst angeboten haben. Dabei kommt es immer wieder zu Unregelmäßigkeiten. Eine Person hatte keine gültige Arbeitserlaubnis, teilweise wurden überhöhte Preise verlangt oder die Arbeiten wurden nicht richtig erledigt. In der letzten Woche hat die Polizei bereits mehrere Personen in Einarten festgenommen, die da als Dachdecker unterwegs waren. Zigaretten werden in Deutschland wohl teurer als bisher geplant. Nach einem Bericht des Redaktionsnetzwerks Deutschland soll der Preis für eine Packung Zigaretten bis zum Jahr 2030 schrittweise auf fast 12 Euro hochgehen. Das sind nochmal gut 40 Cent mehr als bisher schon vorgesehen. Auch der Preis beim Drehtabak soll stärker angehoben werden. Hintergrund für diese neuen Planungen ist wohl eine Lücke im Bundeshaushalt zu schließen. Eine fremde Nummer ruft an, am anderen Ende hören wir dann Werbung. Darüber beschweren sich immer mehr Menschen in Deutschland. Im ersten Halbjahr hat es bei der Bundesnetzagentur mehr als 21.000 Beschwerden wegen unerlaubter Telefonwerbung gegeben. Das ist über 10% mehr als noch im Vorjahreszeitraum. Bei den Beschwerden ist es demnach meistens um Anrufe zu Gewinnspielen gegangen.
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0: Bei euch in Herzogenrath und auch in Gangelt, da messen wir angenehme 24 Grad gerade. Es sind noch angenehme Grad, viel Sonne, wenig Wolken, das bleibt auch den Tag über so, aber es werden um die 32 Grad heute erwartet. Deswegen auch, habt ihr eben schon gehört, von den Wetterdiensten die Warnung vor der Hitze. Morgen am Dienstag, da geht es dann sehr ähnlich weiter, es kann dann aber auch mal regnen oder gewittern, das Ganze bei bis zu 33 Grad.
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0: Achtung auf der A44 Mönchengladbach in Richtung Aachen. Zwischen dem Kreuz Holz und Kreuz Jackerath, da läuft gerade eine Unfallaufnahme auf allen Fahrstreifen. Deswegen bitte denkt an die Gasse für die Rettungs- und Einsatzfahrzeuge. Der Verkehr, der wird da gerade an der Unfallstelle vorbeigeführt. Und wir haben einen Stau auf der A4 in Richtung Aachen am Grenzübergang Fettschau. Bekannte Stelle, braucht da gerade so 20 Minuten länger.
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0: 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Wir haben eine Blitze in Beckendorf stehen, auf der Karl-Alexander-Straße. Das ist eine Spielstraße, also Achtung hier. Dann noch in Aachen-Allendorf auf der DB-Straße. Das kommt von Kai und Stefan rein. Und in Geinkirchen haben wir noch auf dem Kamphausenweg in der 30er-Zone eine Blitze stehen. Dankeschön an Matthias und Angelika noch für die anderen Blitzen. Alle Blitzer, die meldet ihr in der 100,5-App oder ihr macht's ganz easy über WhatsApp-Sprachnachricht. Das ist die 01578 212 100,5.
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Gut gelaunt durch den Vormittag mit der besten Musik. Musik ist schon immer Teil seines Lebens. Why don't we call it love? Ray Dalton. Mit der Einschulung ging es auch direkt in den Kinderchor. Dann gab es noch einen Abstecher in den Gospelchor und jetzt produziert er seine eigene Musik und hat den Chor schon lange hinter sich gelassen. Zum Glück, denn mit seiner tollen Stimme versorgt er uns immer wieder mit guter Laune. Genauso auch mit Blood Running. Ray Dalton hier auf 100,5, das Hitradio. 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
9: Hi zusammen, 5:30 jetzt.
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9: Mit Fabian Flemmer. Im 100,5 Revier wird 5 Jahre nach der Flutkatastrophe unter anderem auf ein neues Warnsystem gesetzt. Im Indo- und Fichtgebiet messen mittlerweile rund 80 Sensoren die Wasserstände in Echtzeit. An der Ficht sollen außerdem noch 2 neue Rückhaltebecken entstehen. Die IHK Aachen hat 5 Jahre nach der Flut mehr als 620 Förderanträge betroffener Unternehmen bearbeitet. Auf dieser Grundlage sind bislang 170 Millionen Euro an Wiederaufbauhilfen bewilligt worden. Zum Ende Juni ist die Antragsfrist für Unternehmen ausgelaufen. Neue Hitzewarnungen für das 100,5 Revier. Sowohl der Deutsche Wetterdienst als auch die Wetterdienste in Belgien und den Niederlanden warnen wieder wegen der Temperaturen. Besonders belastend wird es, weil es nachts weniger abkühlt. Und die Polizei warnt vor unseriösen Handwerkern in Ostbelgien. In letzter Zeit hätte es vermehrt Meldungen über Handwerker gegeben, die an der Haustür ihre Dienste anbieten. Beim Ausführen dieser Arbeiten kommt es dann aber zu Unregelmäßigkeiten. In der letzten Woche sind Personen in Einerten festgenommen worden. Wir schauen einmal aufs Wetter. Richterich und Mönchengladbach. In Richterich, da messen wir gerade 25 Grad. Mönchengladbach angenehme 26. Später, da wird es dann ordentlich heiß, um die 32 Grad heute. Deswegen wird auch von den Wetterdiensten wegen der Hitze gewarnt. Morgen am Dienstag, da geht es dann auch sehr ähnlich weiter. Es kann aber dann auch mal regnen oder gewittern. Morgen bei bis zu 33 Grad. Achtung auf der A4, Köln in Richtung Aachen. Zwischen Aachen Zentrum und Aachen Laurensberg steht ein defektes Fahrzeug. Dann auf der A44, Aachen in Richtung Mönchengladbach. Zwischen Bruchweiden und Alsdorf, da hat jemand seine Ladung verloren. Da liegt gerade ein Plastikteil auf dem rechten Fahrstreifen. Und einen Stau haben wir noch. A4 in Richtung Aachen. An Grenzübergang Fetschau braucht er gerade so 20 Minuten länger.
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9: 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Alle Blitze haben wir in Aachen-Fetschau. Laurensberger Straße ist eine 30er-Zone. Dann nochmal in Aachen auf der Lütticher Straße, ebenfalls in einer 30er-Zone. Und in Beggendorf, Karl-Alexander-Straße. Achtung, das ist eine Spielstraße hier. Kalle, Petra, Dora, Viskas, Bassam, Angelika und alle anderen auch. Dankeschön für die ganzen Blitzen. Die Blitzer meldet ihr ganz entspannt in der 100,5-App mit einem Klick. Oder ihr macht's an der 100,5-Hotline 0180 501 0055.
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1: Hallo, ich bin der Nils, von ein Teil von die Powerboom. Ich mache das zusammen mit meinem Bruder Jens. Wir kommen aus den Niederlanden. Wir treten überall auf, so wie eben Deutschland, Belgien, Niederlande, überall. 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Volkstümliche Partymusik machen wir. 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

0: Jetzt haben wir 5:12.
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0: Mit Wenzel Zachner. Am 14. und 15. Juli 2021 ist unter anderem das 100,5 Revier von der Flutkatastrophe getroffen worden. Allein in NRW sind materielle Schäden in Höhe von rund 13 Milliarden Euro entstanden. 49 Menschen sind ums Leben gekommen. Seit der Katastrophe wird immer weiter an einem besseren Hochwasserschutz gearbeitet, sagt Aachens Oberbürgermeister Michael Simons. Ah, und da fehlt natürlich der Thron. Der kommt jetzt.
2: Wir lassen die Menschen nicht alleine. Wir haben ein digitales Hochwassermeldesystem geschaffen, wo wir jetzt mit 2 Stunden Vorlauf ganz genau sagen können, wo was passiert. Wir haben dann leicht transportfähige Stecksysteme. Sandsäcke sind viel zu schwer und dauern zu lange. Und wir tun jetzt auch endlich was für große Regenrückhalteflächen. Zum Beispiel an der Aachener Straße. Da ist lange nichts passiert. Jetzt geht's los.
0: Simons betont außerdem, dass der gemeinsame Austausch zwischen Stadt, Städte, Region, Hochwasserschutzinitiativen und Land heute deutlich besser funktioniert. Wir bleiben beim Thema Flut. Die Industrie- und Handelskammer Aachen hat seitdem mehr als 600 Förderanträge von betroffenen Unternehmen bearbeitet. Auf dieser Grundlage wurden rund 170 Millionen Euro an Wiederaufbauhilfen bewilligt. Ende Juni ist die Frist für Unternehmen dann ausgelaufen. Die IHK Aachen sieht den Wiederaufbau aber noch längst nicht abgeschlossen. Hitzewarnungen für das 100,5 Revier. Die Wetterdienste in Deutschland, Belgien und den Niederlanden warnen wegen der Temperaturen im 100,5 Revier. Es soll ausreichend getrunken werden und wenn es geht, soll die direkte Sonne vermieden werden. Besonders belastend wird es, weil sich in der Nacht weniger abkühlt. Gerade erst hat rund jeder Dritte in einer Umfrage angegeben, wegen der Hitze bereits gesundheitliche Probleme gehabt zu haben. Das sind mehr Menschen als noch in den Vorjahren, so die Krankenkasse DAK Gesundheit. Die Polizei warnt vor unseriösen Handwerkern in Ostbelgien. In letzter Zeit sind vermehrt Meldungen bei der Polizei eingekommen, weil Handwerker an Haustüren unterwegs sind und ihre Dienste anbieten. Dabei kommt es dann immer wieder zu Unregelmäßigkeiten. Keine Arbeitserlaubnis, überhöhte Preise oder falsch ausgeführte Arbeiten. In der letzten Woche hat die Polizei wegen so eines Falls mehrere Personen in Einatten festgenommen, die da als Dachdecker unterwegs waren.
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0: Das frühe Ausscheiden der deutschen Nationalmannschaft bei der diesjährigen WM hat nicht nur viele Menschen in Deutschland enttäuscht, es kostet den Deutschen Fußballbund auch sehr viel Geld. Das Defizit liegt statt jetzt bei fast 10 Millionen Euro, das hat der DFB-Schatzmeister dem Kicker gesagt. Ins Plus wäre der DFB demnach erst ab dem Finale gekommen. Und dazu kommt, das Aus von Julian Nagelsmann ist da gar nicht eingerechnet. Abfindungen für Trainer oder auch mögliche Ablösen für neue Trainer kommen noch dazu. Laut Kicker soll das Ex-Trainer-Team für die vorzeitige Trennung fast 7 Millionen Euro bekommen.
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0: Viel Sonne, wenig Wolken, das bleibt den ganzen Tag über so. Um die 32 Grad sind heute drin im 100,5 Revier. Von den Wetterdiensten, ihr habt's gehört, wird auch wegen der Hitze gewarnt. Bei euch in Geinkirchen und Rötchen sind es gerade schon 26 Grad. Und morgen am Dienstag geht es dann sehr ähnlich weiter. Es kann aber auch mal regnen oder gewittern. Und es sind bis zu 33 Grad drin.
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0: Seid bitte vorsichtig auf der A4 Köln Richtung Aachen. Zwischen Aachen Zentrum und Aachen-Laurensberg, da gibt es Gefahr durch ein defektes Fahrzeug. Auf der A4 Richtung Aachen, da ist gerade ein dicker Stau am Grenzübergang Fettschau. Da müsst ihr 45 Minuten mehr einplanen. Auf der A61 Mönchengladbach-Reit in Richtung Venlo. Abfahrt Mönchengladbach-Nordpark, da ist nur eine Spur frei wegen der Brückenprüfung. Da braucht ihr 20 Minuten länger, ca. 3 Kilometer Stau, meldet Maurice. Und in Allendorf auf der von Köln-Straße, da braucht ihr auch länger, 10 Minuten Stau.
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0: In Aachen-Fetschau auf der Lauensberger Straße wird geblitzt. In der 30er-Zone, das haben Kalle und Petra gesehen. In Aachen auf der Lütticher Straße ebenfalls eine 30er-Zone. Das haben Dora, Vikas und Bassam gesehen. Und wir haben noch eine 30er-Zone in Geilenkirchen auf dem Kamphausenweg. Das hat der Matthias gesehen. Danke euch fürs Melden. Ihr könnt auch Blitzer melden, und zwar in der 100,5-App oder ganz einfach an der 100,5-Hotline. Das ist die 0180 501 0055.
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8: Hallo zusammen, 10:55 haben wir's.
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8: Mit Wenzel Zachner. In dieser Woche vor 5 Jahren ist unter anderem das 100,5-Revier von der Flutkatastrophe getroffen worden. Allein in NRW sind damals materielle Schäden in Höhe von rund 13 Milliarden Euro entstanden und 49 Menschen sind ums Leben gekommen. Wir bleiben beim Thema Flut. Die Industrie- und Handelskammer Aachen hat seitdem mehr als 600 Förderanträge von betroffenen Unternehmen bearbeitet. Auf dieser Grundlage wurden rund 170 Millionen Euro an Wiederaufbauhilfen bewilligt. Ende Juni ist die Frist für Unternehmen ausgelaufen. Hitzewarnungen für das 100,5-Revier. Die Wetterdienste in Deutschland, Belgien und den Niederlanden warnen wegen der Temperaturen im 100,5-Revier. Es soll ausreichend getrunken werden und wenn es geht, soll die direkte Sonne vermieden werden. Besonders belastend wird es, weil es sich in der Nacht weniger abkühlt. Und die Polizei warnt vor unseriösen Handwerkern in Ostbelgien. In letzter Zeit sind vermehrt Meldungen bei der Polizei eingegangen, weil Handwerker an Haustüren unterwegs sind und ihre Dienste anbieten. Dabei kommt es dann aber immer wieder zu Unregelmäßigkeiten. Keine Arbeitserlaubnis, überhöhte Preise oder falsch ausgeführte Arbeiten. Und wir schauen auf die Straßen. Da ist der dicke Stau auf der A4 in Richtung Aachen. Da braucht ihr gerade 30 Minuten länger am Grenzübergang Fettschau.
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8: 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Wir haben in Geilenkirchen auf dem Kamphausenweg in der 30er-Zone eine Blitze, meldet der Matthias. Außerdem noch in Aachen-Allendorf auf der Debbie-Straße. Das sehen Kai und Stefan. Und Angelika hat noch in Beggendorf auf der Karl-Alexander-Straße eine Blitze gesehen. Achtung, das ist eine Spielstraße. Da müsst ihr also Schrittgeschwindigkeit fahren. Blitzer könnt ihr auch über die 100,5-App melden oder ihr schreibt uns eine WhatsApp an die 01578 212 1005.
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1: Rick and Bone Man mit Skin. Wir haben es jetzt 5 vor 1. Grüß euch.
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1: Ja, und viele Kids, die haben ja mittlerweile schon echt früh ein Handy, Wenzel Zachner, und nutzen dann Apps wie TikTok, Instagram und Co.
3: Ja, das könnte sich aber bald ändern.
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3: Kinder unter 13 Jahren sollten nach Ansicht von EU-Experten keinen freien Zugang zu sozialen Netzwerken haben. Sie empfehlen, dass Plattformen wie TikTok, Instagram oder Snapchat bis zu diesem Alter nur unter Aufsicht der Eltern oder im Unterricht genutzt werden dürfen. Ab 13 Jahren sollen Jugendliche soziale Medien dann schrittweise selbstständig nutzen können, allerdings mit festen Sicherheitsvorkehrungen. EU-Kommissionspräsidentin von der Leyen hat auch angekündigt, nach dem Sommer einen Vorschlag für strengere Regeln vorzulegen. Im 100,5 Revier gilt heute eine Hitzewarnung. Die Wetterdienste in Deutschland, Belgien und den Niederlanden warnen vor einer starken Wärmebelastung. Sie raten dazu, viel zu trinken und die direkte Sonne möglichst zu meiden. Besonders belastend ist, dass es auch nachts kaum abkühlt. In dieser Woche jährt sich die Flutkatastrophe im 100,5 Revier zum 5. Mal. Allein in NRW sind damals Schäden in Höhe von rund 13 Milliarden Euro entstanden. 49 Menschen sind ums Leben gekommen. Seitdem arbeiten Städte, Kommunen und Wasserverbände an einem besseren Hochwasserschutz. Nächstes Jahr sollen die größten Bauprojekte starten, erklärt Joachim Reichert vom Wasserverband Eifel-Ruhr.
4: Wir haben insbesondere die beiden Hochwasserrückhaltebecken an der Ficht. Das ist unterhalb von Rott und Mullerzütte. Die sind in der Zwischenzeit durchgeplant worden, sie sind genehmigt und eben auch die Förderung läuft. Wir haben zurzeit die Vorarbeiten und im nächsten Jahr beginnen die Bauarbeiten und wir wollen in 29 fertig sein.
3: Alle großen Maßnahmen sollen bis 2030 fertig sein. Rauchen könnte in den nächsten Jahren deutlich teurer werden. Nach einem Medienbericht plant die Bundesregierung, die Tabaksteuer stärker zu erhöhen als bisher vorgesehen. Demnach könnte eine Packung Zigaretten bis zum Jahr 2030 im Durchschnitt fast 12 Euro kosten. Das wären rund 40 Cent mehr als zuletzt geplant. Mit der höheren Tabaksteuer will die Bundesregierung nach Angaben des Berichts zusätzliche Einnahmen für den Haushalt erzielen und gleichzeitig den Tabakkonsum weiter senken. Im Prozess um eine mutmaßliche Gruppenvergewaltigung in Heinsberg hat das Aachener Landgericht das Verfahren gegen einen der 5 Angeklagten eingestellt. Nach der Aussage der mutmaßlich betroffenen 17-Jährigen sieht das Gericht derzeit keinen dringenden Tatverdacht mehr wegen des Vorwurfs der Vergewaltigung. Der 17-jährige Angeklagte ist deshalb aus der Untersuchungshaft entlassen worden. Ihm wird aber weiterhin das Erstellen und der Vertrieb von pornografischen Dateien vorgeworfen. Der Prozess gegen die 4 weiteren Angeklagten wird nächste Woche fortgesetzt. Und wer in der EU mit dem Flugzeug unterwegs ist, soll seine Fluggastrechte in Zukunft einfacher durchsetzen können. Die EU-Länder haben einer Reform jetzt endgültig zugestimmt. Fluggesellschaften müssen Passagieren demnach innerhalb von 4 Tagen informieren, wenn sie Anspruch auf eine Entschädigung haben. Außerdem bekommen Familien neue Rechte. Kinder unter 14 Jahren müssen zum Beispiel ohne Aufpreis neben ihren Eltern sitzen können. Die neuen Regeln sollen dann ab Mitte 2027 gelten.
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1: Ja, viel Sonne, wenig Wolken heute bei uns im 100,5 Revier. Das bleibt auch den ganzen Montag über so. 32 Grad, die sind heute maximal drin. Bei euch in Dremmeln messen wir 28 und auf die kommen wir auch bei euch in Merkstein. Morgen am Dienstag, da geht's ähnlich weiter. Kann mal ein bisschen Regen oder ein Hitzegewitter geben. Bis zu 33 Grad sind morgen maximal drin.
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1: Wir haben einmal die A4, da dauert's länger. In Richtung Aachen am Grenzübergang Fettschau. Wenn ihr aus Herren kommt, eine halbe Stunde mehr Zeit einplanen. Und die nächste Meldung, die kommt per Sprachnachricht. Hi.
5: Ja, Hallöchen, ist der Michael aus Alsdorf. Ich möchte euch einen dicken Stau auf der A44 Aachener Kreuz in Richtung Brand geben. Da hat's kurz vor Brand einen Unfall gegeben. Und es staut sich ganz dick schon zurück.
1: Super, danke schön fürs Bescheid sagen, Michael.
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1: Na klar, immer zuerst hier bei uns auf 100,5 das Hitradio. Die neueste Blitze hat Leon aus Waldfeucht entdeckt, steht auf der B56 Geilenkirchen nach Heinsberg, kurz vor der Autobahn. Geblitzt wird außerdem in Aachen-Eindorf, die DB-Straße. Kai und Stefan haben die gesehen und in Geilenkirchen haben wir eine Blitze in der 30er-Zone auf dem Kamphausenweg. Danke, Matthias, fürs Bescheid sagen. Alle Blitzen, wie es gewohnt seid, nochmal zum Nachlesen in der 100,5-App. Ihr könnt da auch direkt Blitzer melden oder meldet meldet euch per WhatsApp-Sprachnachricht rein, wie der Michael gerade eben, 01578 212 1005.
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1: Und jetzt ganz viel Frauenpower in der Playlist. Wir haben jetzt Miley Cyrus, Nas, Nothing Breaks Like a Heart, Olivia Dean, So Easy, jetzt Katy Perry mit Band-Aids. Euch einen schönen Montag.

0: Olivia Dean bringt uns schön entspannt durch den Montagmittag mit So Easy. Noch dreimal schlafen, dann ist der letzte Schultag für viele Kinder bei uns im 100,5 Revier. In den Ferien ja immer zwei Lager, die wegfliegen oder wegfahren und die hier bleiben.
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0: Und wir bringen das Urlaubsfeeling einfach nach hier zu euch. Kommt bei euren Kids immer richtig gut an.
2: Mir hat heute am besten die Führung gefallen und dass hier auch Achterbahnen und so Karussells sind.
3: Ich fand es gut, vor allem, dass man bei den Wasserbahnen so durchgerüttelt wurde.
4: Ich fand das cool, dass ihr das sowas gemacht habt. Ich fand es cool, dass wir gesprungen sind. Ich hatte sehr viel Spaß. Ich habe eine neue Freundin gefunden.
0: Dieses Jahr geht's unter anderem zum Rafting auf der Ruhr und wir spielen Gelblaster. Das ist die Kindervariante vom Paintball. Wir wollen in diesem Jahr aber Kids glücklich machen, bei denen das Geld leider nicht so locker sitzt. Sagt uns auf das hitradio.de, welche Nachbarn, Freunde, Bekannte oder Schulfreunde von euren Kids es nicht so einfach haben und so einen Tagesausflug in den Sommerferien total verdient hätten. Alle sollen schließlich einen unvergesslichen Sommer haben. Ed Sheeran mit Azizam, euch einen entspannten Montag.

0: Gut gelaunt geht's durch den Montagnachmittag. Hoffentlich ist für viele von euch der Feierabend schon langsam in Sicht. Wie ist mit der besten Musik bei euch? Kommt gleich von Bibi Wexler. New Religion läuft gleich. Wir schauen voll noch auf die Straßen im 100,5 Revier.
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0: Hi ihr Lieben, wir haben es 5 Minuten vor 13:30.
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12: Mit Wenzel Zachner. Im 100,5 Revier gilt heute eine Hitzewarnung. Die Wetterdienste in Deutschland, Belgien und den Niederlanden warnen vor einer starken Wärmebelastung. Sie raten dazu, viel zu trinken und die direkte Sonne möglichst zu meiden. Besonders belastend ist, dass es auch nachts kaum abkühlt. In dieser Woche jährt sich die Flutkatastrophe im 100,5 Revier zum 5. Mal. Allein in NRW sind damals Schäden in Höhe von rund 13 Milliarden Euro entstanden. 49 Menschen sind ums Leben gekommen. Seitdem arbeiten Städte, Kommunen und Wasserverbände an einem besseren Hochwasserschutz. Kinder unter 13 Jahren sollten nach Ansicht von EU-Experten keinen freien Zugang zu sozialen Netzwerken haben. Sie empfehlen, dass Plattformen wie TikTok, Instagram oder Snapchat bis zu diesem Alter nur unter Aufsicht der Eltern oder im Unterricht genutzt werden dürfen. Und im Prozess um eine mutmaßliche Gruppenvergewaltigung in Heinsberg hat das Aachener Landgericht das Verfahren gegen einen der 5 Angeklagten eingestellt. Nach der Aussage der mutmaßlich Betroffenen sieht das Gericht derzeit keinen dringenden Tatverdacht mehr wegen des Vorwurfs der Vergewaltigung.
0: Wir haben eine Warnmeldung. A4 Köln in Richtung Aachen zwischen Langerwehe und Weißweiler. Da liegen Reifenteile auf allen Fahrstreifen. Stau gibt's auf der A4 von Herlen nach Aachen. 30 Minuten braucht ihr im Grenzübergang Fettschau länger. A44 Mönchengladbach nach Aachen. Nach einem Unfall gibt's einen Stau zwischen dem Aachener Kreuz und der Ausfahrt Aachen-Brandt. 15 Minuten mehr ein Plan. Und in Aachen-Allendorf ebenfalls ein Stau auf der Van-Kühl-Straße Richtung Stolberg. Vor der Baustelle sind es zurzeit 10 Minuten plus.
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0: Natürlich immer zuerst hier bei uns auf 100,5 das Hitradio. Geblitzt wird in Geilenkirchen, Martin-Heidenstraße, der Matthias mit der aktuellsten Blitze, außerdem in Beggendorf eine Blitze auf der Karl-Alexander-Straße. Achtung, ist eine Spielstraße, danke Angelika für die Info. Wir schauen auch nach Aachen auf die Lütticher Straße, da wird Tempo 30 kontrolliert, das melden unter anderem Dora, Vikas und Bassam. Dankeschön dafür. Alle eure Blitzen nochmal schön übersichtlich in unserer 100,5 App und da könnt ihr auch direkt melden, wenn ihr was gesehen habt. Ihr könnt aber auch gerne durchklingeln an der 100,5 Hotline 0180 501 0055.
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0: Entspannten Montag euch, Tobi Leder hier.

0: Way mit Where's My Husband auf 100,5 das Hitradio. Arnold Schwarzenegger hat es uns als Terminator ja immer versprochen.
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0: Tja, und jetzt liefert er auch. 35 Jahre nach dem Kino-Release kommt dieses Jahr Ende August Terminator 2 zurück in die Kinos, ist für viele bis heute der beste Teil der Reihe. Richtig schön restauriert in 4K, so gestochen scharf haben wir Arnie noch nie gegen den T-1000 kämpfen sehen. Und der Regisseur vom Film, David Cameron, der meint, ja, der Streifen könnte aktueller nicht sein. Eine Super-KI, die die Menschheit auslöschen will. Er meint, ja, jetzt so im KI-Zeitalter soll der Film uns Hoffnung geben. Am Ende gewinnt nämlich die Menschheit.

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0: Alvaro Soler, Solo Parati. Wir haben es 5 vor 2 mittlerweile.
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0: Ja, und das ist ein trauriges Jubiläum, Wenzel Zachner.
2: In dieser Woche jährt sich die Flutkatastrophe im 100,5-Revier zum 5. Mal.
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2: Allein in NRW sind damals Schäden in Höhe von rund 13 Milliarden Euro entstanden. 49 Menschen sind ums Leben gekommen. Seitdem arbeiten Städte, Kommunen und Wasserverbände an einem besseren Hochwasserschutz. Elke Wolf von der Hochwasserschutzinitiative kritisiert aber, dass viele Maßnahmen zu lange brauchen.
3: Das ist das Problem, dass es einfach alles wahnsinnig lange dauert, bis es berechnet ist, bis es genehmigt ist, bis das durch alle Gremien durchgelaufen ist. Sieht man ja in der Städteregion. In Müllertshütte. Das ist schon vor über 20 Jahren angedacht. Und jetzt wird es erst gebaut. Und dann wird ein Moos gefunden und dann stoppt es wieder. Und das ist ja wahnsinnig schwierig in unserer Politik. Hier dauert es einfach länger alles.
2: Einige Maßnahmen sind aber schon fertiggestellt worden, wie zum Beispiel ein digitales Hochwassermeldesystem. Hitzewarnung im 100,5-Revier. Die Wetterdienste in Deutschland, Belgien und den Niederlanden warnen vor einer starken Wärmebelastung. Sie raten dazu, viel zu trinken und die direkte Sonne möglichst zu meiden. Besonders belastend ist, dass es auch nachts kaum abkühlt. Gerade erst hat rund jeder Dritte in einer Umfrage angegeben, wegen der Hitze bereits gesundheitliche Probleme gehabt zu haben. Das sind mehr Menschen als noch in den Vorjahren, so die Krankenkasse DAK Gesundheit. EU-Experten empfehlen, den Zugang zu sozialen Netzwerken für Kinder unter 13 Jahren zu beschränken. Bis zu diesem Alter sollten Plattformen wie TikTok, Instagram oder Snapchat nur unter Aufsicht der Eltern oder im Unterricht genutzt werden. Ab 13 Jahren sollen Jugendliche soziale Medien dann schrittweise selbstständig nutzen können, allerdings mit festen Sicherheitsvorkehrungen. EU-Kommissionspräsidentin von der Leyen hat angekündigt, nach dem Sommer einen Vorschlag für neue Regeln vorzulegen. Im Prozess um eine mutmaßliche Gruppenvergewaltigung in Heinsberg hat das Aachener Landgericht das Verfahren gegen einen der 5 Angeklagten eingestellt. Nach der Aussage der mutmaßlich betroffenen 17-Jährigen sieht das Gericht derzeit keinen dringenden Tatverdacht mehr wegen des Vorwurfs der Vergewaltigung. Der 17-jährige Angeklagte ist deshalb aus der Untersuchungshaft entlassen worden. Ihm wird aber weiterhin das Erstellen und der Vertrieb von pornografischen Dateien vorgeworfen. Der Prozess gegen die 4 weiteren Angeklagten wird nächste Woche fortgesetzt. Und nach einer Brandstiftung in Wassenberg sucht die Polizei Zeugen. Unbekannte haben am Sonntagabend am Skatepark mehrere Feuer gelegt. Unter anderem haben ein Mülleimer, eine Rasenfläche und ein Sonnensegel gebrannt. Außerdem ist hinter dem Aufgang zur Sporthalle eine größere Grünfläche in Brand geraten. Zeugen haben die 3 Jugendliche auf E-Scootern beobachten, die nach der Tat geflüchtet sind. Die Feuerwehr hat die Brände gelöscht und die Polizei bittet jetzt um Zeugenhinweise.
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0: Viel, viel Sonne und ein paar Wolken mit dabei. So ist das Wetter heute am Montagnachmittag im 100,5 Revier. Bis zu 32 Grad werden es heute maximal. Es wird teilweise vom Wetterdienst aber wegen der Hitze gewarnt. Bei euch in Titz sind es 29, in Monschau haben wir 28 Grad. Morgen am Dienstag sehr ähnliches Wetter. Bis zu 33 Grad sind morgen drin. In der Eifel kann morgen am Nachmittag auch mal ein Hitzegewitter durchziehen. Bisschen was los auf den Straßen A4 Aachen Richtung Köln. Vorsicht zwischen dem Kreuz Aachen und Eschweiler West. Da liegen Gegenstände auf dem linken Fahrstreifen. A44 Aachen Richtung Mönchengladbach zwischen Bruchwein und Alsdorf. Da liegt ein totes Tier auf der Fahrbahn. Außerdem die A4, da haben wir einen Stau Herlen in Richtung Aachen. 15 Minuten braucht ihr im Grenzübergang Fettschau länger. Und diese 15 Minuten kommen auch auf der A44 oben drauf. Mönchengladbach Richtung Aachen. Es staut sich zwischen dem Aachener Kreuz und Aachenbrand nach einem Unfall.
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0: Na, klar, mal zuerst hier bei uns auf 100,5 das Hitradio. Es blitzt auf der B56, euer Weg von Geilenkirchen nach Heinsberg, kurz vor der Autobahn. Dankeschön an Leonard fürs Bescheid sagen. Wir haben eine Blitze in Aachen auf der Lütticher Straße bei Tempo 30. Und in Aachen-Fettschau, Laurensberger Straße, ebenfalls eine 30er-Zone. Kalle, Petra, Dora, Vikas, Bassam, danke fürs Bescheid sagen. Alle eure Blitzen nochmal schön geordnet in der 100,5-App. Und wenn ihr eh einmal da seid, könnt ihr da auch direkt eine Blitze melden, wenn ihr was gesehen habt. Ihr könnt aber auch alle Infos per WhatsApp rüberschicken, 01578 200. 0112-1005. Danke euch.
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0: Und gleich Alan Walker, Alex Warren mit Ordinary und jetzt Kamerad mit Hug Yourself. Euch einen entspannten Montag.

0: Alex Bowman und sein Mega-Hit Ordinary. Wir sprechen mit euch heute den ganzen Tag in den 100,5 News drüber. Der fünfte Jahrestag der Flutkatastrophe. Und die Bilder von damals, die haben viele von uns immer noch vor Augen. Und so einen heftigen Starkregen kann uns ja jederzeit wieder treffen, auch wenn das Wetter gerade überhaupt nicht danach aussieht. Und Schwachstellen. Bei uns zu Hause gibt es leider viele, da kann schnell mal alles unter Wasser stehen.
1: Viele sind auf den ersten Blick nicht sichtbar. Türen und Tore, Lichtschächte, Kellerfenster, Tiefgaragenzufahrten laufen auch sehr gerne voll Wasser, bodentiefe Fenster, Kabel- und Rohrdurchführungen, Kanaleinläufe und Rückstaus aus der Kanalisation. Oft kommt das Wasser nicht durch die Wand, sondern auch durch kleinste Öffnungen.
0: Sagt Dagmar Wirz, Geschäftsführerin von 3Win Maschinenbau in Aachen. Ja, aber ein paar einfache Maßnahmen gibt's ja.
1: Nicht erst nach dem Schaden handeln, sondern vorsorgen. Das eigene Haus sollte auf Schwachstellen geprüft werden, Kellerfenster, Lichtschächte, Schächte, Garagen und Türen sollten gesichert werden. Jeder investierte Euro in Vorsorge spart im Ernstfall oft ein Vielfaches an Schaden.
0: Aber wir haben es bei einem heftigen Ring vor ein paar Jahren mal auf die harte Tour gelernt. Es war kein Ventil im Toilettensystem im ganzen Haus. Das Wasser kam durchs Klo bei uns ins erste OG hoch und das braucht wirklich niemand.

0: Klingt richtig cool. Tiffany Ares mit Vertigo an eurem Montagnachmittag. Frisch verheiratet ist sie und jetzt schon an die Kids denken. Also sieht zurzeit bei Taylor Swift aus.
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0: Ihre Hochzeit Anfang des Monats. Darüber hat ja gefühlt irgendwie jeder von uns in diesem Sonnensystem am Rande mal was mitbekommen. Ja, und ab nächste Woche hören ihr dann ganz, ganz viele Kids im Kino zu. Toy Story 5 kommt dann endlich und Taylor Swift, die liefert uns den Titelsong dafür. Und jeder, der in seinem Leben schon einmal einen Toy Story Film gesehen hat, der wird den Song jetzt gleich hören und sich denken, yep, das passt. I knew it, I knew you. Unser 100,5 Hit-Tipp in dieser Woche.

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0: Arthur, impossible. Wir haben es jetzt gleich 5 vor 3. Hi.
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0: Ja, wir versuchen es ja gut vorzuleben, Wenzel Zachner. Viel trinken und nicht in die direkte Sonne.
2: Das hilft, um mit der Hitze im Moment besser klarzukommen.
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2: Und jeder dritte Mensch in Deutschland hat nach eigenen Angaben schon gesundheitliche Probleme durch Hitze gehabt. Das zeigt eine neue Umfrage der Krankenkasse DAK. Am häufigsten klagen die Betroffenen über Müdigkeit, Schlafprobleme, Kreislaufbeschwerden und Kopfschmerzen. Besonders Frauen fühlen sich durch hohe Temperaturen belastet. 3/4 der Befragten halten die bisherigen Hitzeschutzmaßnahmen außerdem für nicht ausreichend. In dieser Woche jährt sich die Flutkatastrophe im 100,5 Revier zum 5. Mal. Allein in NRW sind damals Schäden in Höhe von 13 Milliarden Euro entstanden. 49 Menschen sind ums Leben gekommen. Seitdem arbeiten Städte, Kommunen und Wasserverbände an einem besseren Hochwasserschutz. Neben neuen Rückhaltebecken sind weitere Projekte geplant, erklärt Joachim Reichert vom Wasserverband Eifel-Ruhr.
3: Es gibt auch unfassbar viele kleinere Hochwassermaßnahmen, zum Beispiel eben auch an Urft und Olef. Die sind jetzt schon klar, auch die werden viel Geld kosten. Und die größte Einzelmaßnahme, die wir in den Fokus nehmen, wird wahrscheinlich eine Plattisbach-Talsperre sein, die wir zusätzlich zur Olef-Talsperre bauen müssen, um eben den Hochwasserschutz von Schleiden und Hellental, aber auch im gesamten Einzugsgebiet Verbesserungen eben zu erzielen.
2: Die neue Talsperre wird nach aktuellen Planungen 2035 fertig. In NRW sind im vergangenen Jahr mehr als 570 Fälle von rassistischer oder queerfeindlicher Diskriminierung dokumentiert worden. Das geht aus den ersten Jahresberichten der neuen Meldestellen hervor. Die Betroffenen berichten unter anderem von Beleidigungen, Ausgrenzung oder Benachteiligung im Alltag, etwa in Behörden, Schulen oder am Arbeitsplatz. Besonders häufig betroffen waren Frauen. Die Landesregierung will die anonymen Meldungen nutzen, um Diskriminierung besser sichtbar zu machen und Betroffene gezielter zu unterstützen. Nach einer Brandstiftung in Wassenberg sucht die Polizei Zeugen. Unbekannte haben am Sonntagabend am Skatepark mehrere Feuer gelegt. Unter anderem haben ein Mülleimer, eine Rasenfläche und ein Sonnensegel gebrannt. Außerdem ist hinter dem Aufgang zur Sporthalle eine größere Grünfläche in Brand geraten. Zeugen haben 3 Jugendliche auf E-Scootern beobachtet, die nach der Tat geflüchtet sind. Die Feuerwehr hat die Brände gelöscht und die Polizei bittet um Hinweise. Ein sogenannter Doring-Unfall hat in Titz einen Radfahrer schwer verletzt. Ein Autofahrer hat am Samstagabend auf der Linnicher Straße seine Fahrertür geöffnet und dabei nach Polizeiangaben einen herannahenden Radfahrer übersehen. Der Mann ist gegen die Tür geprallt, gestürzt und mit schweren Verletzungen ins Krankenhaus gekommen. Der Sachschaden liegt bei rund 2.500 Euro. Und ein alkoholisierter Mann hat in Mönchengladbach mehrere Polizeibeamte angegriffen und bespuckt. Die Polizei war am Freitagabend zur Schleestraße gerufen worden, weil der Mann gegen geparkte Autos geschlagen haben soll. Als die Beamten ihn in Gewahrsam nehmen wollten, hat er sich gewehrt, nach ihnen getreten und ihnen ins Gesicht gespuckt. Gegen den Mann wird jetzt wegen Widerstands gegen Vollstreckungsbeamte ermittelt.
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0: Ja, das ist doch mal ein sommerlicher Montag bei uns im 100,5 Revier. Viel Sonne, wenig Wolken und das bleibt den Tag über auch genauso. 32 Grad, die sehen wir heute maximal auf den Thermometern. Es wird von den Wetterdiensten teilweise auch wegen der Hitze gewarnt. Laurensberg liegt bei 30 und in Hückelhofen messen wir 31 Grad. Morgen am Dienstag geht es so ähnlich weiter. Die Temperaturen klettern ein kleines bisschen auf 33 Grad. In der Eifel wären morgen am Nachmittag auch mal ein paar Hitzegewitter drin. Eine Warnmeldung von der A61 Mönchengladbach Richtung Koblenz zwischen Bergheim und Bergheim Süd. Da liegen Spanngurte auf dem rechten Fahrstreifen. Dann der Stau, der uns schon den ganzen Nachmittag über begleitet. Die A76 von Herlen nach Aachen. 30 Minuten dauert es am Grenzübergang länger. Und auf der A44, da löst sich der Stau immer weiter auf. Nach einem Unfall Mönchengladbach Richtung Aachen zwischen dem Aachener Kreuz und Aachenbrand sind zurzeit noch 10 Minuten.
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0: Na klar, immer zuerst hier bei uns auf 100,5 das Hitradio. Eine Blitz in Geilenkirchen auf der Martin-Heiden-Straße hat uns Matthias gesehen und gemeldet. Wir haben eine Blitze in Beggendorf, Karl-Alexander-Straße. Achtung, Schrittgeschwindigkeit ist eine Spielstelle. Straße. Angelika, danke schön fürs Melden. Blitze außerdem in Aachen-Fetschow auf der Laurensberger Straße. Da ist maximal 30 angesagt. Das melden uns Kalle und Petra. Danke schön. Blitzen meldet ihr ganz einfach in der 100,5-App. Da findet ihr alle, die wir haben, auch nochmal schön aufgelistet. Klingelt gerne sonst durch an der 100,5-Hotline, wenn ihr was loswerden wollt. 0180 501 0055. Danke schön.
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0: Und gleich Shawn Mendes und Camila Cabello mit Senorita, Miles Smith mit Drive Safe, Olivia Dean jetzt mit Man I Need. Kommt gut durch den Montag.

0: Der Mann weiß einfach, wie man gute Laune-Hits schreibt. Miles Smith mit Drive Safe auf 100,5. Das Hit-Radio. Auf so ein paar Gesichter aus der deutschen TV-Landschaft. Da können wir uns ja eigentlich alle einigen, dass die klasse sind. Susanne Daubner von der Tagesschau, Bela Reti damals als Fußballkommentator oder auch die alte Quiz-Legende Günther Jauch. Der feiert heute seinen 70. Geburtstag und ohne ihn würde einfach was fehlen.
1: Und als Nachfolger von dir könnte ich es schon gar nicht. Ich freue mich über diesen Protest von 5 Menschen, denen ich gesagt habe, ruft mal auf. Ja.
2: Und willkommen zur Premiere von Wer wird Millionär? Ich sage Ihnen, wie oft ich diese Frage in den letzten Wochen gehört habe. Nun, erklären Sie mir doch mal, wer wird denn bei Ihnen Millionär?
3: Jetzt wird's schwierig, ne?
4: Machen Sie die Sendung doch alleine. Kamillentee mit einem Drittel Honig.
3: Schmeckt was? Sieht lecker aus.
4: Wollen Sie mal probieren?
3: Klar.
5: Ist der Telefonjoker eigentlich noch gültig?
2: Nein! Nein! Kein Joke, alle Joke, nichts ist gültig, gar nichts.
0: Absolute Legende, der Mann. Auf die nächsten 70, Güni, ne?

0: Hoffentlich haben viele von euch die Arbeits-PCs mittlerweile runtergefahren oder sind mit dem Betonmischer weg von der Baustelle. Macht euch einen entspannten Feierabend. Auf dem Weg dahin begleitet uns gleich Kaigo, Save My Love. Vorher hören wir von Wenzel noch das Wichtigste fürs 100,5 Revier.
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0: Grüß euch, wir haben's 5 Minuten vor 4.
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10: Mit Wenzel Zachner. Rund jeder dritte Mensch in Deutschland hat nach eigenen Angaben schon gesundheitliche Probleme durch Hitze gehabt. Das zeigt eine neue Umfrage der Krankenkasse DAK. Am häufigsten klagen die Betroffenen über Müdigkeit, Schlafprobleme, Kreislaufbeschwerden und Kopfschmerzen. In dieser Woche jährt sich die Flutkatastrophe im 100,5 Revier zum 5. Mal. Allein in NRW sind damals Schäden in Höhe von rund 13 Milliarden Euro entstanden. 49 Menschen sind ums Leben gekommen. Seitdem arbeiten Städte, Kommunen und Wasserverbände an einem besseren Hochwasserschutz. Nach einer Brandstiftung in Wassenberg sucht die Polizei Zeugen. Unbekannte haben am Sonntagabend am Skatepark mehrere Feuer gelegt. Unter anderem haben ein Mülleimer, eine Rasenfläche und ein Sonnensegel gebrannt. Zeugen haben drei Jugendliche auf E-Scootern beobachtet, die nach der Tat geflüchtet sind. Und ein alkoholisierter Mann hat in Mönchengladbach mehrere Polizeibeamte angegriffen. Die Polizei war am Freitagabend zur Schleestraße gerufen worden, weil der Mann gegen geparkte Autos geschlagen haben soll. Als die Beamten ihn in Gewahrsam nehmen wollten, hat er sich gewehrt, nach ihnen getreten und ihnen ins Gesicht gespuckt.
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0: Wir haben einen Stau A4 Aachen, nein, Herlen in Richtung Aachen, so ist richtig. 30 Minuten braucht er im Grenzübergang Fettschau länger, außerdem Stau in Aachen-Eilendorf auf der Van-Kühlt-Straße Richtung Stolberg. Vor der Baustelle sind es 10 Minuten plus.
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0: Natürlich haben wir die mal zuerst hier bei uns auf 100,5 das Hitradio. Blitzen in Beggendorf, Karl-Alexander-Straße ist eine Spielstraße, B56, Geilenkirchen nach Heinsberg, kurz vor der Autobahn. Und wenn wir dann eh einmal in Geilenkirchen sind, die Martin-Heiden-Straße wird ebenfalls noch kontrolliert. Das melden uns Angelika, Leonard, Michelle und Matthias. Dankeschön. Alle blitzen nochmal in der 100,5 App und da könnt ihr ganz einfach auch Blitzen melden, die ihr gesehen habt. Oder alles andere gebt ihr uns ganz klassisch an der 100,5 Hotline durch. Dafür einfach die 0180 501 0055 eintippen.
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0: Mit Tobi Leder, schönen Montag euch.

Gute Laune Musik von Ostist Electrified hier auf 100,5 das Hit Radio. Und als nächstes in der Playlist Pitbull. Und kaum ein Musiker macht sein Aussehen so sehr zu einer Marke. Aber es ist richtig easy. Wir kennen Pitbull ja mit blank polierter Glatze. Und immer mehr Fans kommen auf seinen Konzerten mit Fake-Glatzen aus Latex, stellen jetzt in London auch einen Weltrekord auf, 70.000 Besucher und über 20.000 von ihnen haben Fake-Pitbull-Glatzen an. Sieht überragend aus, fast wie ein bisschen so offener Eierkarton. Solche Fake-Glatzen, die machen sich auch am Sonntag bestimmt aus dem 100,5 Revier auf dem Weg nach Köln, dort tritt Pitbull dann auf. Es sollte einfach in Zukunft zu jedem Ticket eine Fake-Glatze mit dazugeben oder für die ganz Mutigen einfach auch Rasierer und Rasierschaum. Pitbull und Kesha jetzt mit Timber. Macht euch einen entspannten Montag.

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0: Bruno Mars mit Grenade um 5 vor 4.
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0: Und für das 100,5 Revier gilt noch bis morgen Abend eine Hitzewarnung, Wenzel Zachner.
2: Die Stadt Aachen erinnert deshalb daran, wie wir uns schützen können.
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2: Besonders belastend ist, dass es auch nachts kaum abkühlt. Die Stadt Aachen rät deshalb, viel zu trinken, direkte Sonne zu meiden und besonders auf Kinder sowie ältere Menschen zu achten. Wer unterwegs ist, kann außerdem kostenlos Trinkwasser an mehreren öffentlichen Trinkwasserbrunnen sowie in verschiedenen städtischen Gebäuden auffüllen. 5 Jahre nach der Flutkatastrophe investiert NRW weiter in den Katastrophenschutz. Bis 2032 stellt das Land dafür mindestens 225 Millionen Euro bereit. Angeschafft werden unter anderem mobile Hochwassersperren, Spezialausrüstung für Strömungsretter, leistungsstarke Wasserfördersysteme und Notstromaggregate. Außerdem sollen neue digitale Systeme Einsatzkräfte bei Hochwasser und anderen Großlagen besser unterstützen. Ein Behälter mit einer ätzenden Chemikalie hat heute Mittag einen größeren Feuereinsatz auf der Mülldeponie in Eschweiler-Waden ausgelöst. Die Feuerwehr hat geringe Mengen Nitrosa-Gase und Chlor gemessen. Der beschädigte Behälter ist aber direkt in ein größeres Gefäß umgefüllt und die Säure mit Sand abgestreut worden. Deshalb musste die Feuerwehr auch nicht weiter eingreifen. 2 Mitarbeiter sind aber vorsorglich ins Krankenhaus gekommen, weil sie geringe Mengen der Gase eingeatmet haben. Die Regio-Entsorgung hat sich um die fachgerechte der Entsorgung gekümmert. Mehrere Schlägereien und ein Verkehrsunfall am Freitagabend in Stolberg. Auslöser ist nach Polizeiangaben unter anderem ein alkoholisierter Autofahrer gewesen, der nach einem Unfall geflüchtet sein soll. Als ihn eine Frau darauf angesprochen hat, soll er sie mit einem Messer bedroht haben. Umstehende haben eingegriffen, dabei ist es dann zu einer Rangelei gekommen. Später haben Zeugen weitere Schlägereien gemeldet. Die Polizei ist mehrere Stunden mit zahlreichen Kräften im Einsatz gewesen. Jetzt wird unter anderem wegen Körperverletzung, Bedrohung und Straßenverkehrsgefährdung ermittelt. Die Stadt Eschweiler hat eine neue App gestartet. Über die kostenlose App Heimatinfo gibt es aktuelle Nachrichten aus dem Rathaus, Veranstaltungstipps und Informationen von Vereinen direkt aus Smartphone. Außerdem gibt es dort unter anderem den Abfallkalender, den Behördenwegweiser, Fahrplanauskünfte und den Apothekennotdienst.
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0: Richtig schöner Sommertag bei uns im 100,5 Revier. Dadurch, dass die Wolken normal so da sind, ist nicht die ganze Zeit so knülleheiß und die Sonne brutzelt uns durch. 32 Grad sind es heute maximal. Vom Deutschen Wetterdienst, wie bei Wenzel Gold, gibt es auch eine Warnung wegen Hitze. Wir kommen in Alsdorf auf 30, in Asberg auf 31 Grad. Morgen am Dienstag sehr, sehr ähnlich. Bis zu 33 Grad sind morgen drin. In Richtung Eifel könnten sich am Nachmittag aber auch mal ein paar leichte Hitzegewitter bilden. Wir schauen nach wie vor auf die A4 von Herl nach Aachen. Unser Sorgenkind heute Nachmittag, 30 Minuten braucht im Grenzübergang Fettschau länger. In Aachen-Eilendorf an der Baustelle auf der Van-Kühlt-Straße Richtung Stolberg verliert ihr 10 Minuten. Und in Aachen selbst haben wir auch noch einen Stau. Siegelallee in Richtung Monschau-Straße kostet euch auch 10 Minuten.
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0: Ein wir mal zuerst hier bei uns auf 100,5 das Hitradio. Geblitzt wird unter anderem in Aachen auf der Lütticher Straße. Da gilt Tempo 30. Wir haben eine Blitze auf der B56 stehen. Kurz vor der Autobahn, wenn ihr von Gein nach Heinsberg wollt und in Basweiler-Beggendorf die Karl-Alexander-Straße. Achtung, da gilt Schrittgeschwindigkeit in der Spielstraße. Dankeschön an Kai, Stefan, Angelika, Leonard, Michelle, Matthias und noch ganz, ganz viele andere von euch fürs Bescheid sagen. Alle eure Blitzen nochmal in der 100,5 App und wenn ihr da eh schon mal seid, da könnt ihr auch ganz easy die nächste Blitze durchgeben. Sonst alle Infos per WhatsApp-Sprachnachricht reinschicken 01578 212 1005. Danke euch.
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0: Mit 3 richtig coolen Hits am Stück. Wir haben Kelly Clarkson, Stronger. Wir haben Nico Santos, All Time High. Wir haben Teddy Swims, Mr. Know It All. Kommt gut durch den Nachmittag.

0: Nico Santos, All-Time High auf 100,5 das Hitradio. Ja, was wolltet ihr denn der ganzen Welt schon einmal mitteilen? Es braucht dafür nicht viel, nur 70 Euro und zack, eure Botschaft läuft bei der Fußball-Weltmeisterschaft in den Stadien, wenn es die Trinkpause gibt. Und fürs Halbfinale, was jetzt ansteht, hättet ihr bei 100,5 Reporter Daniel Kuhs ein paar gute Vorschläge.
1: Du kannst für 70 Euro eine Werbebotschaft senden.
2: Ich hatte gerade eher so eine Quatschidee. FIFA-Chef seine Nummer und dann so, wer gerne noch Ergebnisse erinnern möchte oder irgendwelche Karten noch vergeben möchte. Und dann so die Preisliste, was er sozusagen für wie viel Geld du was machen kannst. Das würde ich machen, glaube ich.
3: Das kann auf mich bezogen sein, ja?
1: Du kannst senden, was du willst.
3: Okay. Stressige Situationen, im Notfall richtig handeln. Dann mein Name.
1: Und eine Telefonnummer.
3: Ja, ich bin zufällig auch selbstständig tätig und vielleicht kann ich daher den einen oder anderen Kunden generieren.
1: Was für eine Werbebotschaft würdest du senden?
4: Ich würde ja sagen, mit dieser ganzen Werbung ist egal, wo man es jetzt sieht. Ne? Ob es jetzt auf so einem Werbebanner ist oder irgendwo eingeblendet auf einer Leinwand oder auf einer Tafel oder so. Ist immer ganz wichtig, man muss erstmal wahrnehmen und lesen. Also mein Spruch wäre erstmal, wenn du das hier liest, dann wird es Zeit für Liebe und du musst das Bier, was du in der Hand hast, erstmal exen vorher.
5: Ja, um allen um den Sack zu gehen, Freibier für alle und Liebe.
1: Was würdest du mit dieser Botschaft erreichen wollen?
5: Also erstmal Freibier für alle ist immer eine gute Sache. Die Welt ist nicht schlechter geworden durch Freibier.
1: Und das Freibier geht dann auf deinen Nacken?
5: Nee, FIFA-Nacken. Hallo? Das ist, natürlich.
0: Ja, ich meine, die nehmen ja schon genug Geld ein, auch mit den Werbebotschaften hier, aber die hier, die kostet kein Geld. Kommt gut in den Feierabend rein.

0: Der Arbeitsmontag, der ist für die meisten 100,5 Revier hoffentlich langsam vorbei oder ist schon vorbei. Da ist die Laune ja eh schon hoch. Und wir halten sie einfach schön hoch. Und kaum einer kennt sich mit guter Laune Musik so gut aus wie Miles Smith zusammen mit Shabuthi. Blink Twice. Wir schauen vorher auf die Straße bei unserem 100,5 Revier.
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0: Wir haben es mittlerweile 5 Minuten vor 5.
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9: Mit Wenzel Zachner. 5 Jahre nach der Flutkatastrophe investiert NRW weiter in den Katastrophenschutz. Bis 2032 stellt das Land dafür mindestens 225 Millionen Euro bereit. Angeschafft werden unter anderem mobile Hochwassersperren, Spezialausrüstung für Strömungsretter, leistungsstarke Wasserfördersysteme und Notstromaggregate. Ein Behälter mit einer ätzenden Chemikalie hat heute Mittag einen größeren Feuerwehreinsatz auf der Mülldeponie in Eschweiler-Waden ausgelöst. Die Feuerwehr hat geringe Mengen Nitrosa-Gase und Chlor gemessen. Der beschädigte Behälter ist in ein größeres Gefäß umgefüllt und die Säure mit Sand abgestreut worden. 2 Mitarbeiter sind vorsorglich ins Krankenhaus gekommen. Mehrere Schlägereien und ein Verkehrsunfall am Freitagabend in Stolberg. Auslöser ist nach Polizeiangaben unter anderem ein alkoholisierter Autofahrer gewesen, der nach einem Unfall geflüchtet sein soll. Als ihn eine Frau darauf angesprochen hat, soll er sie mit einem Messer bedroht haben. Umstehende haben eingegriffen, dabei ist es zu einer Rangelei gekommen. Später haben Zeugen weitere Schlägereien gemeldet. Und die Stadt Eschweiler hat eine neue App gestartet. Über die kostenlose App Heimatinfo gibt es aktuelle Nachrichten aus dem Rathaus, Veranstaltungstipps und Informationen von Vereinen direkt aufs Smartphone.
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0: Ja toll, Feierabend geht für viele los und auf der A4 wird der Stau immer größer. Herlen in Richtung Aachen, mittlerweile 45 Minuten braucht ihr am Grenzübergang Fettschau. Nach Eilendorf, Stau auf der Van-Kühlt-Straße in Richtung Stolberg, natürlich vor der Baustelle, kostet uns auch 15 Minuten. Und in Aachen haben wir noch die Siegelallee, ebenfalls einen Stau, wenn ihr Richtung Monschau-Straße unterwegs seid. Auch das sind 10 Minuten extra.
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0: Natürlich immer zuerst hier bei uns. uns auf 100,5 das Hitradio. Passt auf der B56 Geilenkirchen nach Heinsberg. Kurz vor der Autobahn wird geblitzt. Wir haben eine Blitze in Aachen-Eindorf auf der DBE-Straße. Und außerdem in Geilenkirchen die Martin-Heiden-Straße. Dankeschön Dora, Vikas, Basam, Kai, Stefan, Angelika fürs Bescheid sagen. Dankeschön auch an alle anderen, die fleißig melden. Ihr seht Blitzen, dann meldet ihr uns sehr gerne in der 100,5 App. Oder schickt eine WhatsApp-Sprachnachricht direkt ins Studio, geht an die 01578 212 1005. Gute Fahrt euch allen.
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0: Entspannten restlichen Montag euch. Tobi Leder hier.

0: Richtig cool, Harry Styles und American Girls an eurem Montagnachmittag. Und wir lieben Musik ja, weil es einfach viel, viel mehr ist, als einfach nur 3 Minuten zu hören.
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0: Wir verbinden mit unseren Lieblingshits Gefühle, Emotionen und vor allem auch ganz, ganz viele coole Erinnerungen. Zum Beispiel an den emotionalen Schulabschluss, wie bei Katrin aus Aachen.
2: Applaus, Applaus von Sportfreunde Stiller. Das lief auf unserem Kommers, auf unserem Abi-Abschluss. Ja, damit verbinde ich sehr viele positive Gedanken, aber auch einen Abschied von vielen, die man nicht wieder sieht und dann auch ein bisschen Trauer dadurch. Aber alles in allem sehr positiv. Wie ich mit meiner gesamten Stufe auf der Bühne stehe und ja, wie unsere Liebsten, unsere Familie sehen. Und dann so ein letztes Mal auch mit den Lehrern noch mal sprechen.
3: Ist meine Hand eine Faust?

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0: Tom Gregory, Forget Somebody. Wir haben es jetzt gleich 5 Minuten vor 5. Grüß euch.
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0: Na, heute und auch morgen müssen wir besonders darauf achten, genug zu trinken, Wenzel Zachner.
2: Noch bis morgen Abend gibt es eine Hitzewarnung für das 100,5 Revier.
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2: Und rund jeder dritte Mensch in Deutschland hat nach eigenen Angaben schon gesundheitliche Probleme durch Hitze gehabt. Das zeigt eine neue Umfrage der Krankenkasse DAK. Am häufigsten klagen die Betroffenen über Müdigkeit, Schlafprobleme, Kreislaufbeschwerden und Kopfschmerzen. Besonders Frauen fühlen sich durch hohe Temperaturen belastet. 3/4 der Befragten halten die bisherigen Hitzeschutzmaßnahmen außerdem für nicht ausreichend. Aldi Süd spricht sich für die geplante Zuckersteuer auf Softdrinks aus. Der Discounter hält sie für einen sinnvollen Beitrag, um den Zuckerkonsum in Deutschland zu senken. Die Bundesregierung plant eine Abgabe auf gezuckerte Getränke. Aldi Süd schlägt vor, die Steuer direkt bei den Herstellern zu erheben, damit die den Zuckergehalt ihrer Produkte senken. Branchenverbände und andere Handelsunternehmen lehnen die Pläne aber ab. Ein Seniorenpaar ist in Würseln innerhalb von 2 Tagen gleich 2-mal Opfer eines Raubüberfalls geworden. Am Samstag haben sich 2 Männer als Handwerker ausgegeben, sich Zutritt zur Wohnung verschafft, den Mann gefesselt und Geld sowie Wertsachen gefordert. Als die Frau um Hilfe gerufen hat, sind sie ohne Beute geflüchtet. In der Nacht zum Montag sind drei Täter dann erneut in die Wohnung eingedrungen, haben das Paar mit einem Messer bedroht und versucht, die Frau zu fesseln. Anschließend sind sie mit Bargeld geflüchtet. Die Polizei geht von einem Zusammenhang zwischen den beiden Taten aus und sucht Zeugen. Die Stadt Barsweiler hat die Betreuung in ihrem Asyl- und Obdachlosenunterkünften ausgebaut. Seit Anfang des Monats unterstützt das Deutsche Rote Kreuz die Stadt mit Sozialbetreuern direkt vor Ort. Sie sollen die Bewohner im Alltag begleiten, bei Konflikten vermitteln und die Integration erleichtern. Die Stadt erhofft sich dadurch mehr Unterstützung für die Menschen in den Unterkünften und ein besseres Zusammenleben. Und die STAWAG hat 15 Vereine, Schulen und Initiativen aus der Region für ihr soziales Engagement ausgezeichnet. Beim Wettbewerb STAWAG für uns sind Preisgelder in Höhe von insgesamt 15.000 Euro vergeben worden. Mehr als 500.000 Stimmen sind dafür abgegeben worden.
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0: Es bleibt den ganzen Montag über so mit immer mal wieder Sonne, schieben sich mal so ein paar Wolken davor. Aber es bleibt trotzdem ja gut warm, fast schon heiß, 32 Grad. Warnung wegen Hitze gilt noch bis morgen Abend. Ihr habt es bei Wenzel gerade in den News gehört. In Hillrad sind es 31, in Viersen gerade 32 Grad. Morgen dann ähnlich wie heute bis zu 33 Grad sind drin. Und in der Eifel können sich am Nachmittag auch mal ein paar Hitzegewitter bilden. Ja, nach wie vor stehen wir auf der A4 von Herl nach Aachen und es sind mittlerweile 60 Minuten am Grenzübergang. Fettschau, Hilfe, haltet gut durch, wenn ihr da drin steht. Außerdem kommt gerade noch eine Gefahrenmeldung rein. A4 Köln in Richtung Aachen zwischen Weißweiler und Eschweiler Ost. Da gibt es einen defekten LKW auf dem Standstreifen. Der rechte Fahrstreifen ist deswegen gesperrt, da bitte besonders vorsichtig fahren. Außerdem Stau in Aachen-Allendorf, das ist die von Kühlstraße Richtung Stolberg, kostet euch 10 Minuten.
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0: Na klar, Matze. Zuerst hier bei uns auf 100,5 das Hitradio. Der Alexander mit der neuesten Blitze steht in Hückelhofen-Hillfahrt. Am Lieberg ist eine 30er-Zone. Geblitzt wird außerdem in Basweiler-Beggendorf die Karl-Alexander-Straße. Schrittgeschwindigkeit ist eine Spielstraße und die B56 mit dabei. Kaltenkirchen nach Heinsberg kurz vor der Autobahn. Leonard und Michelle, danke für die Info. Dankeschön außerdem an Angelika. Meldet gerne weitere Blitzen in der 100,5-App. Könnt ihr auch an der 100,5-Hotline machen. Auch Staus- und Verkehrsstörungen dort durchgeben. So ist richtig. 0180 501 00 55.
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0: Zoe Wees gleich mit dabei. Leonie und Callum Scott mit Stay. Der ist richtig cool, der Hit. Genauso wie der hier. Lady Gaga. Abracadabra. Kommt gut durch euren Montag.

0: Klingt jedes Mal richtig cool. Leonie und Callum Scott mit Stay an eurem Montagnachmittag. Ja, viel besseres Sommerwetter kriegen wir eigentlich nicht. Sonne, 30 Grad. Für viele von euch gibt's da vor allem zwei Sachen, auf die ihr Bock habt.
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0: Tja, und wo lassen wir uns denn unsere Cocktails am liebsten schmecken? Schön Aperol Spritz, einen Espresso Martini, einen Mojito. Wo gibt's den besten Sommercocktail im 100,5 Revier? Wo setzt ihr euch am liebsten Samstagabend mit Freunden hin? Schön bei 28 Grad, die Sonne, die geht langsam im Hintergrund unter und wir haben einfach eine gute Zeit. Eure liebsten Cocktailbars im Sommer. Gerne per WhatsApp eure Vorschläge an die 01578 212 1005 oder Instagram, Facebook, ihr kennt es, eure liebsten Bars. Die verschönern wir dann mit dem verdienten 100,5 Reviertipp-Sticker.

0: Ich bin Ike, ich komme aus Jülich. 100,5 Revier ist ziemlich cool, weil man hat halt viele Veranstaltungen so saisonbedingt, halt wie Oktoberfest, Öscherwiesen oder auch Karneval. Ich finde, man hat halt hier eigentlich immer eine super Harmonie und Spaß, wo man dann mit Leuten, die man kennt, sich trifft und das ist cool.
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0: Habt einen schönen Feierabend oder später einen guten Start in die Spätschicht. Wir sind bei euch. Mit Alex Rowan und Fever Dream läuft gleich nach den Nachrichten hier auf 100,5 das Hitradio.
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0: Wir haben es mittlerweile 5 Minuten vor 6:30.
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11: Mit Wenzel Zachner. Rund jeder dritte Mensch in Deutschland hat nach eigenen Angaben schon gesundheitliche Probleme durch Hitze gehabt. Das zeigt eine neue Umfrage der Krankenkasse DAK. Am häufigsten klagen die Betroffenen über Müdigkeit, Schlafprobleme, Kreislaufbeschwerden und Kopfschmerzen. Aldi Süd spricht sich für die geplante Zuckersteuer auf Softdrinks aus. Der Discounter hält sie für einen sinnvollen Beitrag, um den Zuckerkonsum in Deutschland zu senken. Aldi Süd schlägt vor, die Steuer direkt bei den Herstellern zu erheben, damit die den Zuckergehalt ihrer Produkte senken. Ein Seniorenpaar ist in Würselen innerhalb von 2 Tagen gleich 2-mal überfallen worden. Am Samstag haben sich 2 Männer als Handwerker ausgegeben, den Mann gefesselt und sind ohne Beute geflüchtet. In der Nacht zu Montag sind die 3 Täter erneut in die Wohnung eingedrungen, haben das Paar mit einem Messer bedroht, versucht die Frau zu fesseln und Bargeld gestohlen. Und die STAWAG hat 15 Vereine, Schulen und Initiativen aus der Region für ihr soziales Engagement ausgezeichnet. Beim Wettbewerb STAWAG für uns sind Preisgelder in Höhe von insgesamt 15.000 Euro vergeben worden.
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0: Die meisten Straßen sind frei im 100,5 Revier. Ein Sorgenkind, das uns den ganzen Nachmittag über schon begleitet, ist die A76, euer Weg von Herlen nach Aachen. 45 Minuten dauert's am Grenzübergang Vetschau zurzeit länger.
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0: Natürlich haben wir die immer zuerst hier bei uns auf 100,5 das Radio. Wir gucken nach Geinkirchen auf die Martin-Heiden-Straße, auf die B56 von Geinkirchen nach Heinsberg kurz vor der Autobahn und dann nach Hückelhofen Hilfert, da wird am Lieberg bei Tempo 30 geblitzt. Dankeschön an Leonard, Michelle, Matthias und Alexander fürs Bescheid sagen. Alle blitzen, na klar, nochmal übersichtlich bei uns in der 100,5 App. Und wenn ihr eher mal da seid, könnt ihr da auch die neuesten Blitzen melden. Ihr könnt uns aber auch alles zuschicken, auch Infos zu Staus und anderen Verkehrsstörungen per WhatsApp an die 01578 212 1005. Gerne da auch als Sprachnachricht.
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0: Kommt entspannt durch euren Montag. Tobi Leder hier.

Michael Schulte mit seinem Hit 5am. Ihr hört 100,5 das Hitradio. Wir kennen die K-Pop-Jungs von BTS ja auf Koreanisch. Wir kennen sie auf Englisch. Und seit diesem Wochenende kennen wir sie auch auf Deutsch. Wir kommen diesen Sommer ja nicht um gut genug von Kitschkrieg rum und auch BTS ist voll im Hype mit drin. Die treffen natürlich einen Nerv. Die Fans am Wochenende in München, die sind ausgerastet bei dem Hit. Stand halt so auf keiner Bingo-Karte, dass BTS plötzlich auf Deutsch singt. Die Jungs bringen uns jetzt mit ihrem englischen Hit Swim gut durch den späten Montagnachmittag.

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0: Enrique Iglesias ist das jetzt um 5 vor 6.
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0: Ja, eine Katastrophe, mit der ja niemand gerechnet hatte, Wenzel Zachner.
2: In dieser Woche jährt sich die Flutkatastrophe im 100,5 Revier zum 5. Mal.
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2: Allein in NRW sind damals Schäden in Höhe von rund 13 Milliarden Euro entstanden. 49 Menschen sind ums Leben gekommen. Seitdem arbeiten Städte, Kommunen und Wasserverbände an einem besseren Hochwasserschutz. Nächstes Jahr sollen die größten Bauprojekte starten, erklärt Joachim Reichert vom Wasserverband Eifel-Ruhr.
3: Wir haben insbesondere die beiden Hochwasserrückhaltebecken an der Ficht. Das ist unterhalb von Rott und Mullatshütte. Die sind in der Zwischenzeit durchgeplant worden. Sie sind genehmigt und eben auch die Förderung läuft. Wir haben zurzeit die Vorarbeiten und im nächsten Jahr beginnen die Bauarbeiten und wir wollen in 29 fertig sein.
2: Alle großen Maßnahmen sollen bis 2030 fertig sein. Für das 100,5 Revier gilt noch bis morgen Abend eine Hitzewarnung. Die Stadt Aachen erinnert deshalb daran, wie wir uns schützen können. Viel trinken, direkte Sonne meiden und besonders auf Kinder sowie ältere Menschen achten. Mit einem Großeinsatz haben Polizei und Ordnungsamt am Wochenende in Alsdorf kontrolliert, vor allem rund um den Annapark. Hintergrund sind Beschwerden über Ruhestörungen, Vermüllung, Vandalismus und gefährliche Fahrmanöver in den vergangenen Monaten. Mehr als 100 Einsatzkräfte haben über 500 Menschen und mehr als 200 Fahrzeuge überprüft. Dabei hat die Polizei unter anderem 3 Blutproben wegen Alkohol- oder Drogenverdachts angeordnet und zahlreiche Verkehrsverstöße festgestellt. Ein Seniorenpaar ist in Würseln innerhalb von 2 Tagen gleich 2-mal Opfer eines Raubüberfalls geworden. Am Samstag haben sich 2 Männer als Handwerker ausgegeben, sich Zutritt zur Wohnung verschafft, den Mann gefesselt und Geld sowie Wertsachen gefordert. Als die Frau um Hilfe gerufen hat, sind sie aber ohne Beute geflüchtet. In der Nacht zu Montag sind dann 3 Täter erneut in die Wohnung eingedrungen, haben das Paar mit einem Messer bedroht und versucht, die Frau zu fesseln. Anschließend sind sie mit Bargeld geflüchtet. Giftige Gase haben heute Mittag einen größeren Feuerwehreinsatz auf der Mülldeponie in Eschweiler-Waden ausgelöst. In einem beschädigten Behälter haben sich Nitrosegase und Chlorgas gebildet. Mitarbeiter der Deponie konnten den Behälter sichern, sodass die Feuerwehr nicht eingreifen musste. 2 Mitarbeiter haben die Gase aber eingeatmet und sind vorsorglich zur Beobachtung ins Krankenhaus gebracht worden.
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2: Die FIFA hat Spekulationen um einen möglichen Kontakt des Balls mit der Spider-Cam beim WM-Viertelfinale zwischen England und Norwegen erneut zurückgewiesen. Der Verband betont, der Ball habe die Kamera nicht berührt, auch technische Daten und die TV-Bilder sprechen dagegen. Bei einem Kontakt mit der Spider-Cam hätte das Tor eigentlich nicht zählen dürfen. Morgen geht die WM dann mit dem 2. Halbfinale weiter. Frankreich spielt um 9 Uhr Abend gegen Spanien.
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0: Es bleibt am Montagabend so, wie der ganze Montag war, nämlich mit viel Sonne, immer mal wieder ein paar Wolken, die am Abend ein bisschen mehr werden und 32 Grad heute in der Spitze, wird weiterhin vor Hitze gewarnt bei uns im 100,5 Revier. Selfkantik bei 31, Mariadorf bei 30 Grad. Morgen macht das Wetter nochmal genauso weiter, 33 Grad morgen. In der Eifel können am Nachmittag aber mal ein paar Hitzegewitter kommen. Wir haben eine Gefahrenmeldung. Das ist die A61 Koblenz Richtung Mönchengladbach zwischen Detburg und dem Kreuz Jackerath. Da liegen Gegenstände auf dem linken Fahrstreifen. Und weiterhin die A76 von Herl nach Aachen. 45 Minuten dauert es am Grenzübergang Fettschau länger.
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0: Und die gibt's, na klar, mal zuerst hier bei uns auf 100,5 das Hitradio. B56 von Geilenkirchen nach Heinsberg kurz vor der Autobahn wird geblitzt. In Geilenkirchen selbst auf der Martin-Heiden-Straße und in Hückelhofen-Hilfahrt am Lieberg bei Tempo 30. Dankeschön an Leonard, Michel, Matthias, Alexander und dann alle anderen fleißigen Blitz- und Staureporter heute. Euren Montagabend gibt's jetzt mit In The Mix. Ich bin Tobi Leder, wir hören uns morgen wieder. Tschüss.
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